0: nach Verlängerung. Die weiteren Ergebnisse: SC St. Tönis, Eintracht Frankfurt 0:11 und Preußen Münster, Karlsruher SC 1:2.
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2: Aktuell bleibt es in Hamburg trocken und wolkig. Am frühen Morgen geht es ähnlich los. Im weiteren Tagesverlauf gibt es dann auch mal Schauer und Wind bei bis zu 19 Grad.
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4: Die A1 Hamburg Richtung Lübeck ist zwischen dem Kreuz Bargteheide und Bad Oldesloe wegen Reinigungsarbeiten auf der rechten Spur gesperrt. Auf der A7 Flensburg Richtung Hamburg sind die Abfahrt und die Auffahrt Neumünster Süd wegen Bergungsarbeiten gesperrt. Auf der B430 Neumünster-Schenefeld sind die Auffahrt und die Abfahrt Neumünster-Mitte wegen Bauarbeiten gesperrt. Und in Hamburg ist die Glacis-Chaussee zwischen der Feldstraße und der B4 Budapester Straße in beiden Richtungen wegen einer Veranstaltung bis Montagmorgen gesperrt. Der Radio Hamburg Verkehr für Hamburg, Niedersachsen und Schleswig-Holstein.
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1: Ich bin David Riemer. Nach seinem Sommerurlaub hat Kanzler Merz heute seinen ersten Termin. Er reist am Nachmittag in die Eifel nach Hürtgenwald. Dort will er sich bei den Einsatzkräften bedanken, die den größten Waldbrand in der Geschichte Nordrhein-Westfalens bekämpft haben.
2: 3 Wochen hat der Kanzler sich zurückgezogen und sich nur gelegentlich über seinen Sprecher geäußert. Und auf der Plattform X hat er den Helferinnen und Helfern in NRW für ihre Bekämpfung der Waldbrände gedankt. Reicht nicht, schimpfen Grüne und Linke und werfen ihm vor, zu wenig gegen die Folgen der Klimakrise zu tun. Berlin, Thomas Thonfeld.
1: Gut 15 Monate nach dessen Amtsantritt verliert die deutsche Wirtschaft die Geduld mit Kanzler Merz. Versprechen einlösen, jetzt handeln, heißt es in einem Brandbrief, in dem Wirtschaftsverbände und Vertreter namhafter Unternehmen schnelle Sozialreformen in Deutschland verlangen. Hohe Energiekosten, internationaler Wettbewerb und ein in sich wandelndes wirtschaftliches Umfeld belasteten viele Betriebe spürbar, heißt es in dem Schreiben. Noch nie seit Beginn der Aufzeichnungen vor 15 Jahren war Mitte August so wenig Gas in den deutschen Gasspeichern wie dieses Jahr. Das liegt offenbar am Iran-Krieg und an der Einkaufsstrategie der Händler. Die Bundesnetzagentur kritisiert jetzt allerdings auch die gesetzlichen Vorgaben zum Füllstand.
3: In Deutschland gilt im Moment, zu bestimmten Daten müssen die Gasspeicher zu einem bestimmten Teil gefüllt sein. Etwa am 1. November durchschnittlich 70%. Wird diese Vorgabe nicht erreicht, kauft unter Umständen der Staat Gas zum Einspeichern ein. So wie 2022 nach Ausbruch des Ukraine-Krieges. Diese Regeln sorgen für Fehlanreize, kritisiert Bundesnetzagenturchef Klaus Müller. Denn die Händler, denen Gas gerade wegen des Iran-Krieges zu teuer ist, könnten gegen den Staat wetten und darauf spekulieren, dass am Ende der Staat die leeren Gasspeicher füllt. Onni Tochau, Nachrichtenredaktion.
1: Zum Fußball. Neuverpflichtung Pejcinovic hat den VfB Stuttgart in die zweite Runde des DFB-Pokals geschossen. Er erzielte bei seinem Pflichtspieldebüt für den VfB 3 Tore zum 4:0-Erfolg beim Drittligisten Hansa Rostock. Tumultartige Szenen haben das Weiterkommen des 1. FC Kaiserslautern beim SV Waldhof Mannheim überschattet. Polizei und berittene Polizisten mussten eingreifen. Zeitweise drohte ein Spielabbruch. Kaiserslautern gewann schließlich 1:0 nach Verlängerung. Außerdem spielten SC St. Tönis, Eintracht Frankfurt 0:11 und Preußen Münster, Karlsruhe SC 1:2.
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4: Die nächsten Stunden bleiben trocken, allerdings ist örtlich etwas Nebel möglich. Der Start in den Tag wird wolkig, später gibt's Schauer, dazu eine Tagestop-Temperatur von 19 Grad.
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7: Auf der A1 Bremen Richtung Hamburg. Achtung Autofahrer, in der Abfahrt Dibbersen befindet sich ein totes Tier auf der Autobahn. Auf der A1 Hamburg Richtung Lübeck ist die rechte Spur zwischen dem Kreuz Bargteheide und Bad Oldesloe wegen Reinigungsarbeiten gesperrt. Auf der B430 Neumünster-Schenefeld sind die Auffahrt und die Abfahrt Neumünster-Mitte wegen Bauarbeiten gesperrt. In Hamburg ist die Glacis-Chaussee zwischen der Feldstraße und der B4 Budapester Straße in beiden Richtungen wegen einer Veranstaltung bis Montagmorgen gesperrt. Und in Höhe der Charlottenburger Straße ist die Glogauer Straße in beiden Richtungen wegen eines Straßenfestes bis Sonntagmittag gesperrt. Das ist er, der Radio Hamburg Verkehr für Hamburg, Niedersachsen und Schleswig-Holstein.
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1: Ich bin David Riemer. Bundesjustizministerin Hubig will nach dem islamistischen Terroranschlag am Rande des Christopher Street Day in Berlin das Grundgesetz ändern. Sie spricht sich dafür aus, das Diskriminierungsverbot, um die sexuelle Identität zu ergänzen, sagte sie der Rheinischen Post. Dazu seien in der Bundesregierung noch Gespräche nötig. Außerdem berät Hubig mit Innenminister Dobrindt über Nachschärfungen, etwa beim Informationsaustausch zwischen Sicherheitsbehörden und Justiz. Es ist der erste öffentliche Termin von Kanzler Merz nach seinem Sommerurlaub. 2 Tage nachdem der verheerende Waldbrand in der Eifel gelöscht ist, besucht er das Gebiet, um den Helfern zu danken. In Hürtgenwald will er sich über den Einsatzverlauf und die Lage vor Ort informieren. Der Waldbrand in der Eifel war nach Einschätzung der Landesregierung der größte in der Geschichte Nordrhein-Westfalens. Knapp ein Jahr nach dem Waffenfund bei Berlin hat Innenminister Dobrindt neue Details zu dem Fall vorgestellt. Demnach laufen Ermittlungen gegen einen Mann, der in Rumänien in Haft sitzt. Der soll mit den Pistolen einen Anschlag geplant haben. Während Dobrindt sich mit Anschuldigungen zurückhält, macht der Grünen-Fraktionsvize von Notz Russland verantwortlich.
2: Russland würde sich Deutschland gegenüber immer aggressiver und feindseliger verhalten und das schon seit Monaten, sagt der Grünen-Politiker. Deswegen brauche es entschlossene Reaktionen, aber die Bundesregierung hätte kein Konzept. Ob der russische Geheimdienst wirklich etwas mit den versteckten Waffen zu tun hat, ist aber bisher nicht belegt. Bundesinnenminister Alexander Dobrindt sagt, die Ermittlungen zu dem Fall laufen. Eine Beteiligung fremder Mächte sei aber nicht auszuschließen. So hatte Dobrindt es auch bei dem Drohnenvorfall vor etwa 2 Wochen in Leipzig formuliert. Fiona Reinhardt, Nachrichtenredaktion.
1: Zum Fußball. Heute Abend wird schon der erste Titel der neuen Saison vergeben. Vizemeister Borussia Dortmund empfängt im Supercup Meister Bayern München.
3: Macht der FC Bayern da weiter, wo er letzte Saison aufgehört hat? Da erschienen die Münchner übermächtig, holten die Meisterschaft und den DFB-Pokal. Auch diese Saison sei man hungrig, sagt Trainer Kompanie. Es gebe nichts Schöneres, als auswärts in Dortmund einen Titel zu holen. Verstärkt haben sich die Bayern etwa mit Nationalspieler Nathaniel Brown. Auch die Dortmunder haben zugeschlagen auf dem Transfermarkt. Man wolle den Supercup in Dortmund behalten, sagt Trainer Kovac. Und das unter den Augen des neuen Bundestrainers Jürgen Klopp. Thomas Bremser, Sportredaktion.
1: Der FC Bayern verzichtet auf Jamal Musiala. Der solle sich nach 2 Zusammenbrüchen auf seine Behandlung fokussieren, heißt es.
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4: Aktuell bleibt es in Hamburg trocken und wolkig. Am frühen Morgen geht es ähnlich los. Im weiteren Tagesverlauf gibt es dann auch mal Schauer und Wind bei bis zu 19 Grad.
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7: Auf der A1 Bremen Richtung Hamburg. Achtung Autofahrer. In der Abfahrt Dibbersen befindet sich ein totes Tier auf der Autobahn. Auf der A1 Hamburg Richtung Lübeck ist die rechte Spur zwischen dem Kreuz Bargteheide und Bad Oldesloe wegen Reinigungsarbeiten gesperrt. Auf der B430 Neumünster-Schenefeld sind die Auffahrt und die Abfahrt Neumünster-Mitte wegen Bauarbeiten gesperrt. In Hamburg ist die Glacis-Chaussee zwischen der Feldstraße und der B4 Budapester Straße in beiden Richtungen wegen einer Veranstaltung bis Montagmorgen gesperrt. Und in Höhe der Charlottenburger Straße ist die Glogauer Straße in beiden Richtungen wegen eines Straßenfestes bis Sonntagmittag gesperrt. Das ist er, der Radio Hamburg Verkehr für Hamburg, Niedersachsen und Schleswig-Holstein.
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1: Ich bin David Riemer. Wochenlange Hitze, kaum Regen. Das Wetter war in diesem Sommer für eine üppige Ernte keine Hilfe. Drohen nun leere Regale und Preisexplosion bei bestimmten Produkten? Experten sagen leere Regale nein, höhere Preise zum Teil.
2: Vor allem in Süd- und Westdeutschland hat die Dürre zu schwachen Erträgen bis hin zu Missernten geführt. Von der Agrarmarktinformationsgesellschaft heißt es, Engpässe gibt's nicht, der Markt wird versorgt. Aber zum Beispiel Salatgurken, Äpfel und Kartoffeln sind oder werden in diesem Jahr teurer als im Vorjahr. In den Bäckereien wirkt sich die schlechte Getreideernte nicht auf die Preise aus, schätzen die Experten. Denn in diesem Bereich gibt es viele Prozesse zwischen der Getreideernte und dem Verkauf von Brot. Hier sind die hohen Energiekosten eher das Problem. Uli Reitinger, Nachrichtenredaktion.
1: Die deutschen Sicherheitsbehörden vermuten, dass 2 im vergangenen Jahr nahe Berlin gefundene Waffen für Anschläge genutzt werden sollten. Die Staatsanwaltschaft ermittelt wegen mutmaßlicher Agententätigkeit. Das hat Innenminister Dobrindt bestätigt. Entgegen erster Vermutungen nannte er Russland dabei nicht direkt und stellt derzeit auch keinen direkten Bezug zum Drohnenvorfall am Flughafen Leipzig her.
3: Ist eine Beteiligung fremder Mächte auch in diesem Fall auszuschließen? Nein.
1: Innenminister Dobrindt. US-Präsident Trump wird für seine geplanten Importe von günstigerem Rindfleisch heftig kritisiert. Auch republikanische Parteikollegen warnen vor Schäden für die amerikanische Viehwirtschaft. In den kommenden 90 Tagen sollen bis zu 300.000 Tonnen Rinderhack ohne zusätzliche Zölle importiert werden. Trump will damit den Preis für Rinderhackfleisch senken. Der US-Viehzüchterverband warnt dagegen. Begründung: der Schritt schwäche die Märkte und gefährde die Lebensmittelsicherheit. Zum Fußball. Zum Auftakt der ersten Runde des DFB-Pokals hat es im Spiel des 1. FC Kaiserslautern bei Waldhof Mannheim Ausschreitungen gegeben. Polizei und berittene Polizisten mussten eingreifen, zeitweise drohte ein Spielabbruch. Kaiserslautern gewann schließlich 1:0 nach Verlängerung. In der nächsten Runde steht auch der VfB Stuttgart dank 3er Tore von Stürmer Pejcinovic. Die Partie beim Drittligisten Hansa Rostock endete 4:0 für den VfB. Außerdem siegte Eintracht Frankfurt 11:0 beim Fünftligisten St. Tönis und der Karlsruher SC gewann 2:1 bei Preußen Münster.
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4: Die nächsten Stunden bleiben trocken, allerdings ist örtlich etwas Nebel möglich. Der Start in den Tag wird wolkig, später gibt's Schauer, dazu eine Tagestopptemperatur von 19 Grad.
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7: Auf der B430 Neumünster-Schenefeld ist die Auffahrt sowie die Abfahrt Neumünster-Mitte wegen Bauarbeiten gesperrt. In Hamburg ist die Glacis-Chaussee zwischen der Feldstraße und der B4 Budapester Straße in beiden Richtungen wegen einer Veranstaltung bis Montagmorgen gesperrt. Und in Höhe der Charlottenburger Straße ist die Glogauer Straße in beiden Richtungen wegen eines Straßenfestes bis morgen Mittag gesperrt. Das ist er, der Radio Hamburg Verkehr für Hamburg, Niedersachsen und Schleswig-Holstein.
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2: Ich bin Diana Kramer. Nach seinem Urlaub hat Bundeskanzler Friedrich Merz heute seinen ersten Termin. Er reist am Nachmittag in die Eifel nach Hürtgenwald. Dort will er sich bei den Einsatzkräften bedanken, die den größten Waldbrand in der Geschichte Nordrhein-Westfalens bekämpft hatten.
3: 3 Wochen hat der Kanzler sich zurückgezogen und sich nur gelegentlich über seinen Sprecher geäußert. Und auf der Plattform X hat er den Helferinnen und Helfern in NRW für ihre Bekämpfung der Waldbrände gedankt. Reicht nicht, schimpfen Grüne und Linke und werfen ihm vor, zu wenig gegen die Folgen der Klimakrise zu tun. Und das Thema bleibt ihm auch nach dem Austausch mit den Einsatzkräften heute erhalten. Denn in der Kabinettsklausur kommende Woche will die SPD ja darüber reden, den Hitzeschutz im Grundgesetz zu verankern. Thomas Thonfeld, Berlin.
2: Wochenlange Hitze und kaum Regen haben die Ernte in diesem Jahr schrumpfen lassen. Leere Regale und Preisexplosionen drohen laut Experten aber nicht. Der Markt werde versorgt, einige Produkte dürften allerdings teurer werden, so eine Marktanalystin der Agrarinformationsgesellschaft. Salatgurken und Kartoffeln seien bereits teurer. Bundesjustizministerin Stefanie Hubig will nach dem islamistischen Terroranschlag am Rande des Christopher Street Day in Berlin das Grundgesetz ändern. Sie spricht sich dafür aus, das Diskriminierungsverbot um die sexuelle Identität zu ergänzen, sagte sie der Rheinischen Post.
4: Kanzler Merz hatte sich nach dem CSD-Anschlag persönlich an die queere Community gewandt und klargestellt, dass der Staat sich für ihren Schutz einsetzen wird. Eine Ergänzung des Grundgesetzes ist aus Sicht der SPD-Politikerin daher die logische Konsequenz. Bei dem Terroranschlag vor 4 Wochen im Berliner Tiergarten war eine Frau getötet worden, mindestens 31 Menschen wurden verletzt, einige von ihnen schwer. Der 21-jährige Attentäter wurde am Tag nach der Tat von Polizisten erschossen. Aus Berlin, David Riemer.
2: Zum Fußball. Zum Auftakt der ersten Runde des DFB-Pokals hat es im Südwestderby zwischen Waldhof Mannheim und dem 1. FC Kaiserslautern massive Ausschreitungen gegeben. Die Polizei musste eingreifen, zeitweise drohte ein Spielabbruch. 35 Beamte wurden verletzt, mehrere Fußballfans vorläufig festgenommen. Kaiserslautern gewann schließlich 1:0 nach Verlängerung. In der nächsten Runde steht auch der VfB Stuttgart nach einem 4:0 bei Drittligist Hansa Rostock. Eintracht Frankfurt besiegte mit 11:0 Fünftligist St. Tönis und der Karlsruher SC gewann 2:0 bei Preußen Münster.
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0: Das Radio Hamburg Wetter für euch. Heute gibt's einen bunten Mix aus Sonne und Wolken. Und nach einem ruhigen Start kommen im Tagesverlauf einzelne Schauer dazu. Außerdem wird's zunehmend windiger. Also wirklich, wir bekommen heute die komplette Packung. Aktuell messen wir hier in der Spitaler Straße bei uns, wo das Radio Hamburg Studio steht. 12 Grad. Bei euch in Jesteburg und Lüneburg sind wir ebenfalls bei 12 Grad. Wir bekommen eine Tagestop-Temperatur von 19 Grad. Und morgen bleibt's wechselhaft mit, ja, Schauern, so ein bisschen Sonne. Also auch wieder alles mit dabei bei ebenfalls 19 Grad. 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Wenn ihr was habt, ruft einfach durch oder schickt uns eine WhatsApp-Sprachnotiz. Die Nummer für beides ist die 040 333 10.000. Der Radio Hamburg Verkehr für Hamburg, Niedersachsen und Schleswig-Holstein.
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0: So sieht's aus. Wir machen uns einen ganz entspannten und lockeren Start für euer perfektes Wochenende. Und dazu haben wir als euer Musiksender Nummer 1 natürlich ganz viele Mega-Hits mit dabei. Calvin Harris gleich mit Summer, genauso wie die Jungs von Maroon 5. Memories bringt so ein bisschen Entspanntheit und Lockerheit jetzt am Frühstückstisch. Den Anfang macht aber das Beste von heute. Harry Styles mit American Girl. Euch einen richtig muckeligen Start. Schönen guten Morgen.

0: Wunderschönen guten Morgen. Langsam hochfahren bei aktuell 12 Grad. Später dann noch ein wenig Schauer mit dabei bei dann 19 Grad. Und das ist doch so ein klassischer Ich-Chill-Heute-Tag. Einfach mal schauen, was der Tag so bringt. Und da haben wir von Radio Hamburg eine relativ entspannte Lösung für euch parat.
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2: Und heute startet ein Film mit einer der übelsten Zahnarztszenen, die ich seit langem im Kino gesehen habe. Der 6. Teil der extrem erfolgreichen Insidious-Horrorfilmreihe. Insidious Out of the Further.
3: Gemma, hör mir zu. Du hast eine Fähigkeit, die ich für unmöglich hielt. Du kannst Dämonen aus dem Ewigreich zurückholen. In die Welt der Lebenden.
2: Ja, diesmal geht es um eine alleinerziehende Mutter mit Tochter. Und die Mutter wird im Schlaf gewissermaßen zum Portal zwischen unserer Welt und dem Reich der Toten und Dämonen. Es existiert nämlich eine Parallelwelt zu unserer, voller übler Gestalten. Und in Teil 6 wollen die mit ihrem Guru unsere Welt übernehmen.
3: Wenn die Toten auferstehen, sind die Lebenden am Ende.
4: Boah. Die Untoten sind dann auch beim Zahnarzt.
2: Ja, bei der Zahnreinigung tatsächlich. Und ich dachte ja schon immer, Untote und Dämonen sollten viel öfter mal zur Zahnreinigung gehen. Da spielt sich dann eine echt gruselige Szene ab. Es gibt überhaupt viele schöne Ideen im Film. Zum Beispiel eine harmlose Kissenspielhöhle, die plötzlich zum Horrorlabyrinth wird.
5: Du bist hier nicht allein.
4: Oh Gott, also das ist jetzt nicht so der typische Horrorfilm, Christian.
2: Ja, es ist so eine manchmal etwas eigenartige Mischung aus Horror, Psychothriller, Familiendrama und am Ende wird es beinahe schon etwas kitschig. Mich hat das nicht hundertprozentig überzeugt.

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0: In genau 4 Wochen ist es einfach mal soweit. Das Konzertevent des Jahres, Radio Hamburg Stars for Free, geht an den Start. Und in der zweiten Halbstunde hört ihr die beiden, die bei der Erstauflage auch live on stage waren. Lena und Nico Santos mit Better. So sieht's aus und das Beste von heute, Homewrecker, kommt von Jumper. Und für einen noch besseren Start schenken wir euch noch ein vor den Nachrichten um 6:30. Kommt von Katy Perry, neu hier bei uns und das Beste von heute, Watch It Burn. Alles hier bei eurem Musiksender Nummer 1, Radio Hamburg.
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2: Ich bin Diana Kramer. Nach seinem Urlaub hat Bundeskanzler Friedrich Merz heute seinen ersten Termin. Er reist am Nachmittag in die Eifel nach Hürtgenwald. Dort will er sich bei den Einsatzkräften bedanken, die den größten Waldbrand in der Geschichte Nordrhein-Westfalens bekämpft hatten.
3: 3 Wochen hat der Kanzler sich zurückgezogen und sich nur gelegentlich über seinen Sprecher geäußert. Und auf der Plattform X hat er den Helferinnen und Helfern in NRW für ihre Bekämpfung der Waldbrände gedankt. Reicht nicht, schimpfen Grüne und Linke und werfen ihm vor, zu wenig gegen die Folgen der Klimakrise zu tun. Und das Thema bleibt ihm auch nach dem Austausch mit den Einsatzkräften heute erhalten. Denn in der Kabinettsklausur kommende Woche will die SPD ja darüber reden, den Hitzeschutz im Grundgesetz zu verankern. Thomas Thonfeld, Berlin.
2: Wochenlange Hitze und kaum Regen haben die Ernte in diesem Jahr schrumpfen lassen. Leere Regale und Preisexplosionen drohen laut Experten aber nicht. Der Markt werde versorgt, einige Produkte dürften allerdings teurer werden, so eine Marktanalystin der Agrarinformationsgesellschaft. Salatgurken und Kartoffeln seien bereits teurer. Bundesjustizministerin Stefanie Hubig will nach dem islamistischen Terroranschlag am Rande des Christopher Street Day in Berlin das Grundgesetz ändern. Sie spricht sich dafür aus, das Diskriminierungsverbot um die sexuelle Identität zu ergänzen, sagte sie der Rheinischen Post.
4: Kanzler Merz hatte sich nach dem CSD-Anschlag persönlich an die queere Community gewandt und klargestellt, dass der Staat sich für ihren Schutz einsetzen wird. Eine Ergänzung des Grundgesetzes ist aus Sicht der SPD-Politikerin daher die logische Konsequenz. Bei dem Terroranschlag vor 4 Wochen im Berliner Tiergarten war eine Frau getötet worden, mindestens 31 Menschen wurden verletzt, einige von ihnen schwer. Der 21-jährige Attentäter wurde am Tag nach der Tat von Polizisten erschossen. Aus Berlin, David Riemer.
2: Zum Fußball. Zum Auftakt der ersten Runde des DFB-Pokals hat es im Südwest-Derby zwischen Waldhof Mannheim und dem 1. FC Kaiserslautern massive Ausschreitungen gegeben. Die Polizei musste eingreifen, zeitweise drohte ein Spielabbruch. 35 Beamte wurden verletzt, mehrere Fußballfans vorläufig festgenommen. Kaiserslautern gewann schließlich 1:0 nach Verlängerung. In der nächsten Runde steht auch der VfB Stuttgart nach einem 4:0 bei Drittligist Hansa Rostock. Eintracht Frankfurt besiegte mit 11:0 Fünftligist St. Tönis und der Karlsruher SC gewann 2:0 bei Preußen Münster.
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0: Das Radio Hamburg Wetter für euch. Sonne und Wolken wechseln sich heute ab. Dazu ziehen immer wieder einzelne Schauer durch, wie wir hier gerade auf dem Regenradar in Elmshorn sehen. Und dazu kommt zum Nachmittag hin dann nochmal so eine richtig frische Brise. Also mehr Hamburg geht heute eigentlich gar nicht. Das alles bei einer Tagestop-Temperatur von 19 Grad. Aktuell messen wir 12 hier bei uns in der City, 12 auch in Altona und bei euch in Bergedorf. Und morgen eigentlich exakt dasselbe Bild. Sonne und Wolken im Mix. Vereinzelt mit Schauern bei dann ebenfalls 19 Grad. Für eure Sicherheit, der Radio Hamburg Verkehr mit der Edeka-App. Ich fasse mich kurz, alle Straßen soweit frei. Ihr seid aber unsere Augen da draußen. Wenn ihr irgendwas habt, ruft durch oder schickt uns eine WhatsApp-Sprachnotiz. Die Nummer für beides ist die 040 333 10.000. Der Radio Hamburg Verkehr für Hamburg, Niedersachsen und Schleswig-Holstein. Und wir haben doch alle unsere Routinen, wo man sagt, so komme ich doch gerne rein in dieses Wochenende, oder?
5: Moin, Eisel.
0: Moin.
5: Ich bin Pia. Mein perfekter Start in den Samstag ist, meine De'Longhi anzuschmeißen und einen perfekten Kaffee für meinen wundervollen Samstag zu bereiten.
0: Und genau so muss das sein. Wie sieht's bei dir aus?
6: Moin, Isaac. Hallo. Hier ist Sebastian. Und meine Samstagmorgenroutine besteht aus Familienfrühstück, kalter Kakao, frisch gekochte Eier und das, was der Tisch so hergibt. Hauptsache lang und gediegen.
0: Ja, dann mal guten Hunger. Und wir als euer Musiksender Nummer 1 haben natürlich uns ganz groß auf die Eins gesetzt, dass wir euch so viele Mega-Hits wie möglich spielen. Samba mit Homewrecker gibt's gleich. Den Anfang machen Lena und Nico Santos mit Better. Schönen guten Morgen.
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0: wunderschönen guten Morgen an alle Frühaufsteher da draußen. Radio Hamburg hier um 6.44 Uhr und wir begleiten euch mit 5 Sonnenstunden und einer Tagestop-Temperatur von 19 Grad, die heute drin sind. Aktuell ist es auch weitestgehend trocken über Hamburg, Schleswig-Holstein und Niedersachsen. Nur in Pinneberg und Wedel kommt gerade so ein bisschen was runter, zieht aber auch gleich dann vorbei.
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0: One Republic mit Secret Service. Gerade gehört hier bei eurem Musiksender Nummer 1 Radio Hamburg. Schönen guten Morgen. Und Singer-Songwriter-Beats gibt's gleich von Radio Hamburg Megastar Tom Gregory. Kann man ja auch gar nicht anders, als jetzt am Morgen in der Küche oder auch im Bad oder egal wo ihr auch gerade seid, mitzuviben zu Fingertips. Einer seiner größten Mega-Hits. Ist aber auch wirklich so ein richtig schöner Schmackofatz. Und vorher bekommt ihr schon Vorgeschmack vom wohl möglich coolsten Bruder-Duo Deutschlands. Fastboy seht ihr dann ja auch in genau 4 Wochen. Am 19. September live on stage bei Radio Hamburg Stars for Free. Gleich mit dem Besten von heute, Beautiful Life.
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0: Wunderschönen guten Morgen. 6 Uhr.
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2: Ich bin Diana Kramer. Wochenlange Hitze, kaum Regen. Das Wetter war in diesem Sommer für die Landwirte und die Ernte keine Hilfe. Experten gehen aber nicht davon aus, dass Regale leer bleiben. Die Preise dürften allerdings steigen, zumindest bei einigen Produkten.
3: Vor allem in Süd- und Westdeutschland hat die Dürre zu schwachen Erträgen bis hin zu Missernten geführt. Von der Agrarmarkt-Informationsgesellschaft heißt es, Engpässe gibt's nicht, der Markt wird versorgt. Aber zum Beispiel Salatgurken, Äpfel und Kartoffeln sind oder werden in diesem Jahr teurer als im Vorjahr. In den Bäckereien wirkt sich die schlechte Getreideernte nicht auf die Preise aus, schätzen die Experten. Denn in diesem Bereich gibt es viele Prozesse zwischen der Getreideernte und dem Verkauf von Brot. Hier sind die hohen Energiekosten eher das Problem. Uli Reitinger, Berlin.
2: Es ist der erste öffentliche Termin von Bundeskanzler Friedrich Merz nach seinem Sommerurlaub. 2 Tage nach der vollständigen Löschung des Waldbrands besucht er heute die Gemeinde Hürtgenwald, um den Helfern dort zu danken. Der Waldbrand in der Eifel war nach Einschätzung der Landesregierung der größte in der Geschichte Nordrhein-Westfalens. Nach teils wochenlanger Zwangspause nehmen immer mehr Rheinfähren aufgrund gestiegener Pegelstände den Betrieb wieder auf. Extremes Niedrigwasser hatte den Betrieb gestoppt. Die Pegelstände am Rhein hatten historische Tiefstände erreicht. Nach Regen in den vergangenen Tagen ging es aber wieder deutlich aufwärts. Zum Fußball. Nach schweren Ausschreitungen beim Südwestderby im DFB-Pokal zwischen dem SV Waldhof Mannheim und dem 1. FC Kaiserslautern müssen beide Vereine mit Konsequenzen rechnen. Der DFB kündigte eine umfassende Aufarbeitung an. 85 Personen wurden verletzt, darunter 35 Polizisten. Es gab mehrere Festnahmen. Die beiden Fanlager sind seit Jahrzehnten verfeindet und lieferten sich auch dieses Mal ein aufgeheiztes Duell auf den Rängen inklusive Pyrotechnik. Die Polizei musste einschreiten, zeitweise drohte ein Abbruch der Partie. Am Ende siegte Kaiserslautern 1:0 nach Verlängerung. Außerdem VfB Stuttgart gegen Drittligist Hansa Rostock 4:0, Eintracht Frankfurt besiegte Fünftligist St. Tönis 11:0 und Preußen Münster Karlsruher SC 1:2.
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0: Das Radio Hamburg Wetter für euch. Ein bisschen Sonne, ein paar Wolken und hier und da mal ein paar Schauer, wie jetzt gerade auch bei euch in Pinneberg oder Wedel. Da freuen sich gerade die Landwirte über so ein bisschen Regen, zieht aber auch gleich vorbei und so präsentiert sich dann auch der Samstag. Dazu weht der Wind zeitweise kräftig, die Temperaturen schaffen eine Tagestop-Temperatur von 19 Grad und am Sonntag bleibt es bei diesem wechselhaften Mix. Aktuell sind wir bei 12 Grad hier in der Spitaler Straße, 12 auch bei euch in Hasefeld oder auch in Bagdeheide. Für eure Sicherheit, der Radio Hamburg Verkehr. Mit der Edeka-App, Achtung Autofahrer, wir haben Rehe auf der A23 Hamburg-Heide. Zwischen Elmshorn und Horst-Elmshorn in beiden Richtungen vorsichtig fahren, da sind gerade Rehe unterwegs. Das soll soweit gewesen sein. Wenn ihr was habt, ruft einfach durch oder schickt uns eine WhatsApp. Die Nummer für beides ist die 040 333 10000. Der Radio Hamburg Verkehr für Hamburg, Niedersachsen und Schleswig-Holstein.
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0: Leute, ich weiß nicht, ob ihr es wisst, ne, aber in genau 4 Wochen ist es schon soweit. Radio Hamburg Stars for Free geht an den Start. Und wenn ihr noch keine Tickets habt, dann solltet ihr euch heute auf jeden Fall auf den Weg machen. Und wo genau? Das erzähle ich euch nach 2 absoluten Banger-Mega-Hits. Moss Kenner mit Rhythm Unknown ist das Beste von heute. Den Start macht aber Tom Gregory mit Fingertips. Euch einen schönen Start in diesen Samstagmorgen.

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0: 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Radio Hamburg Megastar Leonie. Da freut ihr euch jetzt schon drauf. Und die hört ihr jetzt mit ihm richtig geilen Mega-Hit Don't Worry. Ein kleiner Vorgeschmack darauf, was euch in 4 Wochen bei Radio Hamburg Stars for Free erwartet. Also, klickt ein und dann sind wir dabei.

0: Heide, da sind nämlich die Rehe von der Fahrbahn zwischen Elmshorn und Horst-Elmshorn. In beiden Richtungen also wieder freie Fahrt. Da sind die Rehe von der Fahrbahn. Der Radio Hamburg Verkehr mit der Edeka-App. Und wir bringen euch mal wieder richtig schön in Urlaubsstimmung.
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0: Ja, ich weiß, die Sommerferien sind zwar vorbei, aber das hindert uns als euer Musiksender Nummer 1 überhaupt nicht, euch trotzdem jetzt gerade am Wochenende bei 19 Grad Tagestop-Temperatur so richtig schön in Urlaubsstimmung zu bringen. Und da haben wir DJ Goja, ein rumänischer Elektropop-DJ, der da richtig auf oder über die Decke geht. Und der hat sich einfach mal Unterstützung von, na klar, the one and only Jason Derulo geholt. Der ist ja einfach mal lieb, seinen Namen am Anfang immer so rauszuspreaden. Und zusammen zaubern sie euch jetzt mit Michiko richtig schöne Urlaubssounds auf die Ohren. 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

0: Ganz viele Mega-Hits haben wir für euch parat. Radio Hamburg hier, moin. Wir bringen euch gleich die Nostalgie aus 2015 direkt nach Hause ins Radio mit Walk the Moon, Shut Up and Dance nach den News. Und vorher hat sich Taylor Swift noch angekündigt mit The Fate of Ophelia. Alles hier bei eurem Musiksender Nummer 1, Radio Hamburg.
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0: 9:37.
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2: Ich bin Diana Kramer. Wochenlange Hitze, kaum Regen. Das Wetter war in diesem Sommer für die Landwirte und die Ernte keine Hilfe. Experten gehen aber nicht davon aus, dass Regale leer bleiben. Die Preise dürften allerdings steigen, zumindest bei einigen Produkten.
3: Vor allem in Süd- und Westdeutschland hat die Dürre zu schwachen Erträgen bis hin zu Missernten geführt. Von der Agrarmarkt-Informationsgesellschaft heißt es, Engpässe gibt's nicht, der Markt wird versorgt. Aber zum Beispiel Salatgurken, Äpfel und Kartoffeln sind oder werden in diesem Jahr teurer als im Vorjahr. In den Bäckereien wirkt sich die schlechte Getreideernte nicht auf die Preise aus, schätzen die Experten. Denn in diesem Bereich gibt es viele Prozesse zwischen der Getreideernte und dem Verkauf von Brot. Hier sind die hohen Energiekosten eher das Problem. Uli Reitinger, Berlin.
2: Es ist der erste öffentliche Termin von Bundeskanzler Friedrich Merz nach seinem Sommerurlaub. 2 Tage nach der vollständigen Löschung des Waldbrands besucht er heute die Gemeinde Hürtgenwald, um den Helfern dort zu danken. Der Waldbrand in der Eifel war nach Einschätzung der Landesregierung der größte in der Geschichte Nordrhein-Westfalens. Nach teils wochenlanger Zwangspause nehmen immer mehr Rheinfähren aufgrund gestiegener Pegelstände den Betrieb wieder auf. Extremes Niedrigwasser hatte den Betrieb gestoppt. Die Pegelstände am Rhein hatten historische Tiefstände erreicht. Nach Regen in den vergangenen Tagen ging es aber wieder deutlich aufwärts. Zum Fußball. Nach schweren Ausschreitungen beim Südwestderby im DFB-Pokal zwischen dem SV Waldhof Mannheim und dem 1. FC Kaiserslautern müssen beide Vereine mit Konsequenzen rechnen. Der DFB kündigte eine umfassende Aufarbeitung an. 85 Personen wurden verletzt, darunter 35 Polizisten. Es gab mehrere Festnahmen. Die beiden Fanlager sind seit Jahrzehnten verfeindet und lieferten sich auch dieses Mal ein aufgeheiztes Duell auf den Rängen inklusive Pyrotechnik. Die Polizei musste einschreiten, zeitweise drohte ein Abbruch der Partie. Am Ende siegte Kaiserslautern 1:0 nach Verlängerung. Außerdem VfB Stuttgart gegen Drittligist Hansa Rostock 4:0, Eintracht Frankfurt besiegte Fünftligist St. Tönis 11:0 und Preußen Münster Karlsruher SC 1:2.
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4: Das Radio Hamburg Wetter für euch. Ich weiß, es schaut noch nicht so aus, aber die Sonne zeigt sich heute ganze 5 Stunden für euch. Aktuell ist es so ein bisschen bedeckter. Teilweise kommen auch so ein bisschen Schauer runter, jetzt gerade bei euch in Buxtehude, Seewetal oder auch in Ahrensburg. Die ziehen aber dann im Laufe des Tages immer mal wieder so ein Stück weit von dann und kommen dann irgendwann wieder. Jetzt aktuell sind wir bei 12 Grad hier bei uns in der City, 12 in Amlinghausen, 11 in Seewetal und das Ganze dann mit 19 Grad. Nicht nur heute, sondern auch morgen. Da ist nämlich auch wechselhaft mit Schauern, Sonne und Wolken. Guten Morgen auf die Straßen für eure Sicherheit. Der Radio Hamburg Verkehr mit der Edeka-App. Es sind keine Staus gemeldet. Wenn ihr was habt, ein Blitzer oder ähnliches, ruft einfach durch oder schickt uns eine WhatsApp-Sprachnotiz. Die Nummer für beides ist die 040 333 10000. Der Radio Hamburg Verkehr für Hamburg, Niedersachsen und Schleswig-Holstein. Und wir bringen euch jetzt sommerliche Vibes direkt ins Radio mit ganz neuer Musik von Loy und David Puentes. Kommt ja auch aus der schönsten Stadt der Welt. Das ist Golden Summer für euch. Schönen guten Morgen.
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0: wunderschönen guten Morgen, euer Musiksender Nummer 1, Radio Hamburg hier. Um 7.42 Uhr bei jetzt, ja, angenehm 12 Grad ist es bewölkt, später geht es noch hoch auf 19. Die Sonne zeigt sich dann auch mal 5 Stunden lang. Und in dieser Woche hat ja auch in Hamburg endlich mal wieder die Schule begonnen. Pünktlich zum Schuljahresstart war dann plötzlich in Guten Morgen Hamburg, eurer Radio Hamburg Morning Show, Deutschlands bester Lehrer zu Gast. Kommt zufälligerweise auch direkt aus Hamburg, Julian Lee vom Gymnasium Alamö. Und der hat so ein bisschen was verraten.
1: Du hast eben schon bewiesen, wieso du der beste Lehrer Deutschlands bist. Du gibst keine Hausaufgaben auf. Also das kam so wie aus der Kanone. Das ist crazy. Was würde der beste Lehrer Deutschlands tun? Ich habe das wirklich so gemacht. Und zwar, wir gehen in einen Vokabeltest. War Latein, weiß ich noch.
2: Nur ganz kurz, man kann das Abitur noch aberkennen, nachträglich, ne?
1: Nein. Das war einmal in der 9. Klasse oder so. Hör bitte auf, mach mir keine Angst.
3: Bei mir ist längst verjährt.
1: Und mein Lehrer hat meinen Spicker gefunden. Der war wirklich sehr klein. Und gesagt, hergeben. Hand aufgemacht. Dann habe ich ihn mir in den Mund gesteckt. Dann hat er gesagt, Lea, das bringt gar nichts. Gib mir jetzt diesen Spicker, spuck ihn aus. Und dann habe ich ihn runtergeschluckt. Und dann habe ich meine normale Note bekommen.
2: Ich meine, letztlich geht es ja nicht um die Note. Das ist ja nicht immer alles nur Mittel zum Zweck. Es ist ja nicht so, als wäre das alles völlig unsinnig.
1: Ach, du willst auf die Gewissensschiene gehen. So. Scheiß auf die Note, aber sie soll es checken einfach.
2: Ja, es geht weniger ums Gewissen, als mehr um so die Idee von Lernbegleitung und von Allgemeinbildung. Also, dass man die Kids wirklich mit begleitet, weil wenn Kids es für nötig halten, in einem Test oder in einer Klausur überhaupt zu schummeln, dann ist da ja irgendwas im Argen.
1: Aber was bei mir im Argen scheinbar, ja, okay.
0: Gutes Durchhalten da natürlich an alle Lehrer und für alle Schüler und Schülerinnen hier bei uns in Hamburg, Schleswig-Holstein oder auch in Niedersachsen ein gutes Schuljahr. Und apropos Schuljahr, John Mendt kommt auch am Montag wieder zurück aus seinem 4-wöchigen Urlaub und ist dann ab 5 für euch am Start.
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0: Wunderschönen guten Morgen, euer Musiksender Nummer 1, Radio Hamburg, hier gleich mit ganz viel Mega-Hits. Usher hat sich angekündigt mit Scream und Tampa City mit Self-Aware natürlich auch mit am Start. So ein bisschen für die Entspannung, während ihr auf der Terrasse jetzt euren ersten Kaffee trinkt. Und einen schenken wir euch noch. Vor 8 kommt von Ugel und Topic, I Adore You von 2024. Absoluter Banger. Kriegt ihr alles hier bei eurem Musiksender Nummer 1, Radio Hamburg.
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1: Schönen guten Morgen, 8 Uhr.
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3: Ich bin Diana Kramer. Nach seinem Sommerurlaub hat Bundeskanzler Friedrich Merz heute seinen ersten Termin. Er reist am Nachmittag in die Eifel nach Hürtgenwald. Dort will er sich bei den Einsatzkräften bedanken, die den größten Waldbrand in der Geschichte Nordrhein-Westfalens bekämpft hatten.
4: 3 Wochen hat der Kanzler sich zurückgezogen und sich nur gelegentlich über seinen Sprecher geäußert. Und auf der Plattform X hat er den Helferinnen und Helfern in NRW für ihre Bekämpfung der Waldbrände gedankt. Reicht nicht, schimpfen Grüne und Linke und werfen ihm vor, zu wenig gegen die Folgen der Klimakrise zu tun. Und das Thema bleibt ihm auch nach dem Austausch mit den Einsatzkräften heute erhalten. Denn in der Kabinettsklausur kommende Woche will die SPD ja darüber reden, den Hitzeschutz im Grundgesetz zu verankern. Thomas Thonfeld, Berlin.
3: Wochenlange Hitze und kaum Regen haben die Ernte in diesem Jahr schrumpfen lassen. Leere Regale oder Preisexplosionen drohen laut Experten aber nicht. Einige Produkte dürften allerdings etwas teurer werden, so die Agrarmarktinformationsgesellschaft. Zum Beispiel Salatgurken, Kartoffeln und Äpfel. Kurz vor dem 35. Unabhängigkeitstag der Ukraine ist Bundesaußenminister Johann Wadephul am Morgen in Kiew eingetroffen. Nach seiner Ankunft verurteilte er die zunehmenden russischen Drohnen- und Raketenangriffe. Er warf Moskau wahllosen Mord an Zivilisten sowie gezielte Zerstörung der Energieinfrastruktur vor. Die Sommermonate seien für die ukrainische Zivilbevölkerung die tödlichsten seit mehr als 4 Jahren gewesen, so Wadephul. Zum Fußball. Der Auftakt des DFB-Pokals wurde von schweren Ausschreitungen im Südwestderby zwischen Waldhof Mannheim und dem 1. FC Kaiserslautern überschattet. 85 Menschen wurden verletzt, darunter 35 Polizisten.
5: Die Fanlager stehen sich traditionell feindselig gegenüber. Die Polizei ist mit 1400 Sicherheitskräften im Einsatz. In der Schlussphase der regulären Spielzeit schießen Lautern-Fans Raketen auf die Sitzplatztribüne. Daraufhin stürmen Mannheimer Anhänger den Platz. Die Polizei muss für Ordnung sorgen, das Spiel steht kurz vor dem Abbruch. Auch der DFB hat Ermittlungen eingeleitet. Uli Reitinger, Sportredaktion.
3: Am Ende gewann Kaiserslautern mit 1:0 nach Verlängerung. Weiter ist auch der VfB Stuttgart nach einem 4:0 bei Drittligist Hansa Rostock. Eintracht Frankfurt besiegte mit 11:0 Fünftligist St. Tönis und der Karlsruher SC gewann 2:1 bei Preußen Münster.
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1: Das Radio Hamburg Wetter für euch. So ein bisschen von allem bekommen wir heute. Sonne, Wolken, vereinzelt dann nochmal Schauer, wie wir hier gerade auf dem Regenradar sehen, bei euch in Winsen. Die ziehen aber gleich sowas von dann. Und dann bekommen wir 5 Stunden Sonne mit einer Tagestop-Temperatur von 19 Grad. Aktuell sind wir bei milden 12 Grad hier bei uns in der City. 15 schon in Otterndorf, was geht da denn? Und 12 in Quickborn. Und morgen eigentlich 1:1 dasselbe Bild. Sonne-Wolken-Mix vereinzelt mit Schauern. Dann bei ebenfalls 19 Grad. Für eure Sicherheit, der Radio Hamburg Verkehr. Mit der Edeka-App. Achtung Autofahrer, wir haben Gegenstände auf der A23 Hamburg Richtung Heide zwischen Hanerau, Hademarschen und Scharfstedt. Fahrt dort vorsichtig, da liegen Gegenstände auf der Fahrbahn. Wenn ihr was habt, ruft einfach durch oder schickt uns eine WhatsApp-Sprachnotiz. Die Nummer für beides ist die 040 333 10000. Der Radio Hamburg Verkehr für Hamburg, Niedersachsen und Schleswig-Holstein.
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1: Ganz viele Megahits haben wir gleich für euch parat. Usher mit Scream oder auch Adele Easy on Me, passend zum Frühstück. Und das Beste von heute macht direkt mal den Anfang. Tampa City, Self-Aware, gibt euch sowas von die gute Laune direkt ins Radio. Für euch hier, Isaac im Studio. Radio Hamburg. Wir gehen rein.

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1: Also, ich muss sagen, in 4 Wochen, da steigt auch bei mir schon so langsam die Spannung. Ein Auftritt, den man so schnell nicht vergessen wird. Vor 12.000 Leuten in der Barclays Arena, 10 Minuten einfach mal performen. Und diese Möglichkeit haben 10 wirkliche Top-Talente, für die ihr jetzt online ganz entspannt voten könnt. Zum Beispiel Rico Rodriguez, aktuell auf Platz 9. Ich meine, sein Name hört sich ja auch schon an wie so ein Superstar. Hört mal rein, so hört sich Rico Rodriguez an. And alone.

Also da zeige ich euch einmal kurz das Niveau. Okay, das ist wirklich krass und was für Vocals der auch raus hat. Und jetzt natürlich die alles unentscheidende Frage, welchem Newcomer gönnt ihr es am meisten? Stimmt einfach ab für euren Favoriten, ganz einfach unter radiohamburg.de und dann verwirklichen wir wirklich für irgendeinen dieser Newcomer den absoluten Megatraum. Kygo und Khalid müssen sich keine Sorgen mehr machen. Die haben es bereits geschafft mit dem Besten von heute. Save My Love hört ihr sie jetzt.

0: bester Tag der Woche und euer Musiksender Nummer 1 gleich mit ganz viel Mega-Hits am Start. Calvin Harris zusammen mit Sam Smith, Promises, und das Beste von heute kommt von Jumbo. Dieser Mega-Hit hat halt auch eine Energie. 12 to 12, gleich direkt nach den Nachrichten. Vorher geben wir euch noch einen, und zwar Mark Atlas, absoluter Newcomer mit dem Besten von heute, You Against My Love. Alles hier bei Radio Hamburg.
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0: Wunderschönen guten Morgen, 8:30.
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2: Ich bin Diana Kramer. Nach seinem Sommerurlaub hat Bundeskanzler Friedrich Merz heute seinen ersten Termin. Er reist am Nachmittag in die Eifel nach Hürtgenwald. Dort will er sich bei den Einsatzkräften bedanken, die den größten Waldbrand in der Geschichte Nordrhein-Westfalens bekämpft hatten.
3: 3 Wochen hat der Kanzler sich zurückgezogen und sich nur gelegentlich über seinen Sprecher geäußert. Und auf der Plattform X hat er den Helferinnen und Helfern in NRW für ihre Bekämpfung der Waldbrände gedankt. Reicht nicht, schimpfen Grüne und Linke und werfen ihm vor, zu wenig gegen die Folgen der Klimakrise zu tun. Und das Thema bleibt ihm auch nach dem Austausch mit den Einsatzkräften heute erhalten. Denn in der Kabinettsklausur kommende Woche will die SPD ja darüber reden, den Hitzeschutz im Grundgesetz zu verankern. Thomas Thonfeld, Berlin.
2: Wochenlange Hitze und kaum Regen haben die Ernte in diesem Jahr schrumpfen lassen. Leere Regale oder Preisexplosionen drohen laut Experten aber nicht. Einige Produkte dürften allerdings etwas teurer werden, so die Agrarmarkt-Informationsgesellschaft. Zum Beispiel Salatgurken, Kartoffeln und Äpfel. Kurz vor dem 35. Unabhängigkeitstag der Ukraine ist Bundesaußenminister Johann Wadephul am Morgen in Kiew eingetroffen. Nach seiner Ankunft verurteilte er die zunehmenden russischen Drohnen- und Raketenangriffe. Er warf Moskau wahllosen Mord an Zivilisten sowie gezielte Zerstörung der Energieinfrastruktur vor. Die Sommermonate seien für die ukrainische Zivilbevölkerung die tödlichsten seit mehr als 4 Jahren gewesen, so Wadephul. Zum Fußball. Der Auftakt des DFB-Pokals wurde von schweren Ausschreitungen im Südwestderby zwischen Waldhof Mannheim und dem 1. FC Kaiserslautern überschattet. 85 Menschen wurden verletzt, darunter 35 Polizisten.
4: Die Fanlager stehen sich traditionell feindselig gegenüber. Die Polizei ist mit 1400 Sicherheitskräften im Einsatz. In der Schlussphase der regulären Spielzeit schießen Lautern-Fans Raketen auf die Sitzplatztribüne. Daraufhin stürmen Mannheimer Anhänger den Platz. Die Polizei muss für Ordnung sorgen, das Spiel steht kurz vor dem Abbruch. Auch der DFB hat Ermittlungen eingeleitet. Uli Reitinger, Sportredaktion.
2: Am Ende gewann Kaiserslautern mit 1:0 nach Verlängerung. Weiter ist auch der VfB Stuttgart nach einem 4:0 bei Drittligist Hansa Rostock. Eintracht Frankfurt besiegte mit 11:0 Fünftligist St. Tönis und der Karlsruher SC gewann 2:1 bei Preußen Münster.
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0: Das Radio Hamburg Wetter für euch. Richtig schön sonnig jetzt aktuell bei uns hier in der City. Da machen sich die 5 Stunden Sonnenschein über den Tag verteilt doch direkt mal bemerkbar. Aber bei euch in Poppenbüttel und Umgebung, ja, da kommt gerade so ein bisschen was runter. Aber die gute Nachricht ist, die Regenwolken ziehen auch sowas von schnell vorbei. Ansonsten wechseln sich Sonne, Wolken, so ein bisschen Schauer immer mal wieder ab mit einer Tagestop-Temperatur von 19 Grad hier in der City aktuell bei 12. Buxtehude, 13. 10 Grad, Bad Bramstedt ebenfalls 12 Grad. Für eure Sicherheit, der Radio Hamburg Verkehr. Mit der Edeka-App sind keine Staus gemeldet. Wenn ihr was habt, ruft einfach durch oder schickt uns eine WhatsApp-Sprachnotiz. Die Nummer für beides ist die 040 333 10000. Der Radio Hamburg Verkehr für Hamburg, Niedersachsen und Schleswig-Holstein. Und auf dem Weg zum Bäcker eures Vertrauens begleiten wir euch doch direkt mal mit ganz vielen Mega-Hits. Calvin Harris zusammen mit Sam Smith klingeln jetzt die neue halbe Stunde ein, um 8:33 Uhr, das ist Promises hier bei Radio Hamburg.

0: Wunderschönen guten Morgen. Radio Hamburg hier um 8.44 Uhr. Strahlenblauer Himmel hier aktuell in der City bei 12 Grad. Später geht es noch hoch auf 19 Grad. Und dann kommen hin und wieder im Laufe des Tages auch so kleine Schauerchen dann dazu. Aber sind wir doch mal ehrlich zueinander. Ihr gebt euren Gegenständen zu Hause doch bestimmt auch so Spitznamen, oder? Sei es eurem Staubsauger, den Küchengeräten, dem Mähroboter. Ihr habt doch alle so eure Favorites. Und die haben wir diese Woche in Guten Morgen Hamburg, eurer Radio Hamburg Morning Show mit Lea Kruse und Lasse Lehmann. Ersatzweise für John Mant, der im Urlaub war. Einfach mal gehört.
1: Ich bin heute Morgen auf meinem Nuffi aufgewacht, mein Kissen, da stehe ich zu.
2: Also zum Glück bist du doch nicht alleine. Ich dachte, du bist die Einzige, die sowas macht. Ich habe keinen einzigen
1: Alltagsgegenstand. Ja, du meintest, das ist ein bisschen komisch. Benamst. Aber ich bin wirklich nicht allein. Ihr habt auch coole Namen.
3: Moin Lea und Lasse, ich bin Ben und mein Lieblingshaushaltsgerät ist mein Staubsaugerroboter, der Ruby heißt. Meine Freundin wollte, dass er so heißt. Ich habe da nicht so viel zu sagen tatsächlich.
1: Ja, wenn die Freundin das will, dann ist er so, Ruby. Finde ich gut.
2: Unfassbar, also wenn wir schon mal bei Staubsaugern gerade sind. Karl hat uns gewhatsappt an unsere 040-333-10.000. Wir haben drei verschiedene Staubsauger, schreibt Kai. Der große heißt Saugor. Das klingt ein bisschen nach Herr der Ringe fast schon. Der Saugroboter heißt Saugi und der Handstaubsauger heißt Saugerin.
1: Ja, das ist so geil. Das sagt er zu seiner Freundin, ich bräuchte einfach den Saugerino jetzt bitte.
2: Wahnsinn.
1: Und jeder weiß Bescheid. Und Niki, Radiomokerin, bei dir ist es wirklich legendary.
4: Unsere Küchenmaschine, die auch sicher vielen bekannt ist, nenne ich liebevoll Thermoknecht. Der Einzige, der auf mein Wort hört bei uns im vierköpfigen Familienhaus.
1: Das ist eine emotionale Ebene.
2: Thermoknecht, mach mir sofort den Curry-Dattel-Tipp.
1: Genau so.
0: Hat auf jeden Fall was. Schreibt mal gerne per WhatsApp 040-333-10.000. Was habt ihr denn so für Spitznamen für eure Geräte? Und bei uns zum Beispiel hier im Radio Hamburg Team ist es Johnny Boy, a.k.a. John Mann. Der ist nämlich am Montag ab 5 wieder aus seinem vierwöchigen Urlaub für euch zurück. Und den hört ihr dann live und in Farbe hier bei eurem Musiksender Nummer 1.
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0: Wunderschönen guten Morgen. Radio Hamburg hier um 8.57 Uhr. Und einen haben wir gleich noch vor 9 von Teddy Swims. Mr. Know It All ist das Beste von heute. Und danach geht's richtig gut weiter. Also dieser Track, wirklich gute Laune par excellence von einem norwegischen Musiktrio. Nennt sich The Bowser. Mit ganz neuer Musik kommen sie daher. Magnetic. Hört ihr alles hier bei Radio Hamburg.
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0: wunderschönen guten Morgen. Radio Hamburg hier um 9 Uhr.
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2: Ich bin Diana Kramer. Wochenlange Hitze, kaum Regen. Das Wetter war in diesem Sommer für die Landwirte und die Ernte keine Hilfe. Experten gehen aber trotzdem nicht davon aus, dass Regale leer bleiben. Die Preise dürften allerdings steigen, zumindest bei einigen Produkten.
3: Vor allem in Süd- und Westdeutschland hat die Dürre zu schwachen Erträgen bis hin zu Missernten geführt. Von der Agrarmarkt-Informationsgesellschaft heißt es, Engpässe gibt's nicht, der Markt wird versorgt. Aber zum Beispiel Salatgurken, Äpfel und Kartoffeln sind oder werden in diesem Jahr teurer als im Vorjahr. In den Bäckereien wirkt sich die schlechte Getreideernte nicht auf die Preise aus, schätzen die Experten. Denn in diesem Bereich gibt es viele Prozesse zwischen der Getreideernte und dem Verkauf von Brot. Hier sind die hohen Energiekosten eher das Problem. Uli Reitinger, Berlin.
2: Es ist der erste öffentliche Termin von Bundeskanzler Friedrich Merz nach seinem Sommerurlaub. 2 Tage nach der vollständigen Löschung des Waldbrandes besucht er heute die Gemeinde Hürtgenwald, um dort den Helfern zu danken. Der Waldbrand in der Eifel war nach Einschätzung der Landesregierung der größte in der Geschichte Nordrhein-Westfalens. Kurz vor dem 35. Unabhängigkeitstag der Ukraine ist Außenminister Johann Wadephul zu einem Solidaritätsbesuch in Kiew eingetroffen. Er sagte der Ukraine weitere deutsche Unterstützung zu.
4: Während wir Ferien verbringen, ist dieses Land wieder auf das Härteste angegriffen worden. Hier leiden die Menschen tagtäglich, nicht nur in der Nacht unter fortwährenden brutalen Angriffen Russlands. Wir sehen das Leiden, wir sehen, wie dieses Land kämpft, und wir werden dieses Land weiter unterstützen.
2: Bundesaußenminister Wadephul. Damit zum Fußball. Nach schweren Ausschreitungen beim Südwestderby im DFB-Pokal zwischen dem SV Waldhof Mannheim und dem 1. FC Kaiserslautern müssen beide Vereine mit Konsequenzen rechnen. Der DFB kündigte eine umfassende Aufarbeitung an. 85 Personen wurden verletzt, darunter 35 Polizisten. Es gab mehrere Festnahmen. Am Ende siegte Kaiserslautern 1:0 nach Verlängerung. Die weiteren Ergebnisse: VfB Stuttgart gegen Drittligist Hansa Rostock 4:0, Eintracht Frankfurt besiegte 5. Ligist St. Hönes 11:0 und Preußen Münster Karlsruher SC 1:2.
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0: Ja, Fußball gespielt wird heute dann ja auch um 15:30 im Millerntor-Stadion. Da empfängt der LSK Lüneburg nämlich Werder Bremen. Und da drücken wir natürlich allen, die Lüneburger, sowas von die Daumen. Das Radio Hamburg Wetter für euch. Also beim Dönermann meines Vertrauens würde ich jetzt den klassischen Satz sagen, einmal alles bitte. So spiegelt sich das Wetter auch wieder. So ein Stück weit Sonne, Wolken, verteilt auch mit Regen mit dabei, wie wir hier gerade auf dem Radio Hamburg Regenradar sehen, bei euch in Buxtehude. Und so gestaltet sich das Wetter tatsächlich über den Tag verteilt mit einer Tagestop-Temperatur von 19 Grad. Jetzt schon 14 hier bei uns in der City, 14 auch bei euch in Buxtehude und Jesteburg. Und morgen geht's einfach 1:1 genauso weiter. Sonne-Wolken-Mix vereinzelt mit Regen bei dann ebenfalls 19 Grad. Guten Morgen auf die Straßen für eure Sicherheit. Der Radio Hamburg Verkehr mit der Edeka-App. Achtung Autofahrer! Wir haben Gegenstände auf der A7 Hamburg Richtung Hannover zwischen Waltershof und Hausbruch. Fahrt dort vorsichtig, da liegen Gegenstände auf der Fahrbahn. Wenn ihr was habt, ruft einfach durch oder schickt uns eine WhatsApp-Sprachnotiz. Die Nummer für beides, das ist die 040 333 10000. Der Radio Hamburg Verkehr für Hamburg, Niedersachsen und Schleswig-Holstein.
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0: Einmal noch schnell die Einkaufsliste fertig schreiben und dann geht's direkt los zum Einkaufen für die Großfamilie. Und dazu begleiten wir euch natürlich mit ganz vielen Mega-Hits. Mabel, Mad Love, genauso wie John Newman mit Love Me Again haben wir gleich mit dabei. Vorher aber norwegische Musiktrio The Bowser kommen direkt daher mit ganz neuer Musik. Das ist mit Janik für die ganz gute Laune jetzt um 9:05 Uhr hier mit eurem Musiksender Nummer 1. Radio.

0: wunderschönen guten Morgen, Radio Hamburg hier um 9.14 Uhr. Und Leute, sind wir doch mal ehrlich zueinander. Wir haben doch alle mal so eine Phase gehabt, wo, wenn nochmal richtig schön gestritten wurde, man nochmal zusätzlich Öl ins Feuer gegossen hat. Und das haben wir diese Woche auch in Guten Morgen Hamburg, eurer Radio Hamburg Morning Show mit Lea Kruse und Lasse Lehmann, der ersatzweise für John Ment, der Urlaub hat, ja, so ein bisschen geklärt.
1: Habt ihr euch wieder beruhigt jetzt? Oh, habt ihr es wieder?
2: Das ist so passiv-aggressiv.
1: Es geht gar nicht, oder?
2: Gar nicht.
1: Ey, man kriegt direkt so richtig so eine innere Aggression. Sätze, die, wenn man sich schon streitet, einfach alles wirklich so um 300% schlimmer machen.
2: Alter, Fred hat zum Beispiel per WhatsApp geschrieben, na, hast du es nun wieder?
1: Hast du es? Oh Gott, das ist ähnlich wie, hast du dich wieder beruhigt?
2: Ja.
1: Und ich finde es so geil, weil jeder hat da so seine eigenen Triggerpunkte. Lisa, du rastest zum Beispiel aus.
3: Wenn jemand zu mir sagt, chill mal. Weil einfach, wenn man emotional ist und dann einer zu einem sagt, er soll sozusagen ruhig bleiben oder die Klappe halten, dann ist es eher so eine Emotion, die man dann unterdrücken soll.
1: Es ist echt so, es kann doch eigentlich gar nicht ernst gemeint sein.
2: Chill mal.
1: Wenn man gerade ausrastet und jemand sagt, chill mal. Achso, okay. Als wenn man dann chillt.
2: No go. Und Radio Hamburg-Hörer Lenny hat eine WhatsApp-Sprachnachricht geschickt an unsere 040-333-10.000.
4: Guten Morgen, ihr beiden. Das Schlimmste finde ich ja persönlich immer, wenn jemand sagt, alles gut, weil dann ist absolut gar nichts gut.
1: Aber ist echt so.
2: Ist noch irgendwas?
4: Nee, alles gut.
1: Alles gut. Nein, alles gut. Am besten noch so betont. Alles gut.
0: Na, habt ihr euch ertappt gefühlt? Ich nutze alles gut auch sehr, sehr oft. Oder auch, was richtig schön triggert. Ja, du hast recht. Ja, du hast recht. Einfach die ganze Zeit, ja, du hast recht. Naja, egal. Wer auf jeden Fall recht hat, hat Bebe Rexha mit Faithless. Gerade auch auf der Top 2 der Radio Hamburg Charts hört ihr jetzt mit New Religion. Schönen guten Morgen.

0: Michael Patrick Kelly steht schon bereit mit Run Free und das Beste von heute kommt von Ray. Und sie fragt sich weiterhin, where is my husband? Und die Kirsche auf der Torte kriegt ihr natürlich auch noch vor dem Nachrichtenupdate um 9:30 und zwar von einer Girl Group aus UK, London. Flo mit Leak It. Alles hier, das Beste von heute bei eurem Musiksender Nummer 1, Radio Hamburg.
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0: Wunderschönen guten Morgen. Radio Hamburg hier bis 39.
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0: Ja, und da gab es einen Großeinsatz für die Feuerwehr am Samstagmorgen in Ottensen. Da hat nämlich ein Untergeschoss bzw. die Tiefgarage im Untergeschoss eines Bürogebäudes an der Straße Neumühlen, ja, da hat es gebrannt tatsächlich. Und mit Atemschutz und Wärmebildkamera gingen die Feuerwehrleute durch den dichten Rauch vor. Und nach etwa einer Stunde hatten sie das Feuer dann auch gelöscht. Verletzt wurde zum Glück niemand. Aber für euch wichtig, die nächsten Radio Hamburg Nachrichten dann für euch um 10. Und ein Blick aufs Wetter zeigt, ja, die Spitaler Straße weiß auf jeden Fall, was Sonnenschein heißt. 5 Stunden bekommen wir sie nämlich auch. Das Ganze mit einer Tagestop-Temperatur von 19 Grad. Aktuell schon 15 Grad hier bei uns in der City, 15 bei euch in Blankenese und 14 noch in Bergedorf. Aber wie gesagt, 19, ja, die Tagestop-Temperatur. Und morgen dann ähnliches Bild, Sonne-Wolken-Mix bei dann ebenfalls 19 Grad. Guten Morgen auf die Straßen für eure Sicherheit. Der Radio Hamburg Verkehr mit der Edeka-App. Sieht gut aus auf den Straßen, alles soweit frei. Falls ihr was habt, ruft einfach durch oder schickt uns eine WhatsApp-Sprachnotiz. Die Nummer für beides ist die 040 333 10000. Der Radio Hamburg Verkehr. Für Hamburg, Niedersachsen und Schleswig-Holstein. Und für alle Sportmotivierten da draußen kann ich nur sagen, dieser Song, der motiviert wirklich und pusht nach vorne. Für euch jetzt hier bei eurem Musiksender Nummer 1, MPK, a.k.a. Michael Patrick Kelly. Das ist Run Free, hier bei eurem Musiksender.

0: Bester Tag der Woche, Radio Hamburg hier um 9.42 Uhr. 14 Grad messen wir hier aktuell in der City. 19 bekommen wir noch und dann bekommen wir so einen Mix aus Sonne, Wolken und teils auch so ein bisschen Schauer, aber typisch hamburgerisch. Davon lassen wir uns auf gar keinen Fall beirren. Gleich auch nochmal ganz viele Mega-Hits für euch. James Arthur mit Blindside gleich zum Beispiel. Den Anfang macht aber die Dame, die ihr in genau 4 Wochen bei Radio Hamburg Stars for Free live und in Farbe on Stage bekommt. Leonie zusammen mit Callum Stott. Hier mit Stay ist das Beste von heute. Gibt's gleich direkt nach diesem Trailer hier.
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0: cool ist das denn? Radio Hamburg, euer Musiksender Nummer 1, rein in den Samstagmittag, gleich mit großartigem Sound, so ein bisschen zum Runterkommen. Radio Hamburg Megastar, Malik Harris mit Rockstars. Freuen wir uns drauf, ne? Und den großartigen Sound von David Guetta und Jennifer Lopez, da ist sie wieder, J-Lo. Wir brauchen nur wirklich einmal diesen Anfangsbeat anspielen. Da ist der Sommer wieder, ne? Nochmal. Diese paar Orgelakkorde. Und rein in den Sommer 2.0. Ganz viele Mega-Hits und das Beste von heute. Auf der anderen Seite von diesem Jahr.
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3: Ich bin Diana Kramer. Bundesjustizministerin Stefanie Hubig will nach dem islamistischen Terroranschlag beim Christopher Streeter in Berlin das Grundgesetz ändern. Sie spricht sich dafür aus, das Diskriminierungsverbot um die sexuelle Identität zu ergänzen. Das sagte sie der Rheinischen Post.
4: In der Bundesregierung sind noch Gespräche nötig, so Hubig. Kanzler Merz hatte sich nach dem CSD-Anschlag persönlich an die queere Community gewandt und klargestellt, dass der Staat sich für ihren Schutz einsetzen wird. Eine Ergänzung des Grundgesetzes ist aus Sicht der SPD-Politikerin daher die logische Konsequenz. Bei dem Terroranschlag vor 4 Wochen im Berliner Tiergarten war eine Frau getötet worden, mindestens 31 Menschen wurden verletzt. Einige von ihnen schwer. Der 21-jährige Attentäter wurde am Tag nach der Tat von Polizisten erschossen. Aus Berlin, David Riemer.
3: Nach dem russischen Drohnenangriff auf ein Einkaufszentrum in der Südostukraine ist die Zahl der Toten dort auf mindestens 16 gestiegen. Der ukrainische Zivilschutz sprach am Morgen noch von 9 Vermissten, darunter auch 2 Kinder. Mehrere Schwerverletzte werden noch in Krankenhäusern behandelt. Auch in der Nacht gab es erneut massive russische Angriffe auf die Region. Am Morgen ist Bundesaußenminister Johann Wadephul in der Hauptstadt Kiew eingetroffen. Er sagte der Ukraine weitere Unterstützung zu. Bundeskanzler Friedrich Merz ist aus seinem Sommerurlaub zurück. Sein erster Termin führt ihn heute nach Hürtgenwald in der Eifel. Dort will er Einsatzkräften und Helfern für ihren Kampf gegen den großen Waldbrand danken.
5: Merz ist das erste und wohl auch einzige Mitglied der Bundesregierung, das das ehemalige Waldbrandgebiet besucht. Eine Woche lang kämpften die Einsatzkräfte gegen den größten Waldbrand, den es je gegeben hat in NRW. Politisch wird Merz das Thema noch weiter beschäftigen, denn sein Koalitionspartner, die SPD, will das Grundgesetz ändern, damit der Bund mehr Macht bekommt im Kampf gegen Hitze und Dürre. Merz' Partei, die CDU, ist dagegen. Uli Reitinger, Berlin.
3: Zum Fußball und den Ergebnissen der ersten Runde des DFB-Pokals. VfB Stuttgart gegen Drittligist Hansa Rostock 4:0. Eintracht Frankfurt besiegte Fünftligist St. Tönis 11:0 und erster FC Kaiserslautern Waldhof Mannheim 1:0. Bei diesem Südwest-Derby kam es zu schweren Ausschreitungen mit 85 Verletzten und mehreren Festnahmen.
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1: Das Radio Hamburg Wetter für euch. Ein bisschen durchwachsen. 16 Grad im Moment in der Spitaler Straße hier vom Radio Hamburg Studiofenster. Versucht sich so ganz langsam die Sonne durchzukämpfen. Blicken wir mal mutig auf das Radio Hamburg Regenradar. So ein bisschen was über Ostdorf, Schenefeld, Rissenwasser runterkommt. Hunderunde auf jeden Fall nochmal um 2 Stunden verschieben. Und gegen Abend lockert das denn auf. Temperaturen maximal bei 19 Grad. Und wie geht's weiter? Morgen denn zum Sonntag. Ähnlich wie heute wechselhaft bei 19 Grad Tagestop-Temperatur. Für eure Sicherheit der Radio Hamburg Verkehr mit der Edeka-App. Da haben wir Stop and Go bei euch auf der A1 Scharbeutz Richtung Hamburg. 4 Kilometer zwischen Scharbeutz und Rathekau. Plant ihr 10 Minuten mehr ein. In allen anderen Staus, da seid ihr in unter 10 Minuten durch. Und wenn ihr noch was für uns habt, dann ruft mal durch hier im Radio Hamburg Studio oder schickt eine WhatsApp-Sprachnachricht. Lernen wir uns kennen. 040 333 10.000, multifunktional die Nummer. Der Radio Hamburg Verkehr für Hamburg, Niedersachsen und Schleswig-Holstein.
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1: Ja, und guter Laune von Radio Hamburg Megastar Malik Harris, Rockstars. Der absolute Summer-Sound, gleich von David Guetta und J-Lo, Save Me Tonight. Martin Putz hier.

0: Zusammen mit Daddy DJ hat großartig was aufgezwirbelt. Ist das Beste von heute, neu bei eurem Musiksender Nummer 1, Flipside. Schönen Samstag und gut, dass ihr mit dabei seid. Die Beats, die kennt man noch, ne?
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3: Ja, kleiner Samstagsausflug mit der ganzen Familie gefällig. Gar kein Problem. Dann ab ins Helenenviertel im Zeiseweg in Altona. Da gibt's Flohmarkt, Live-Mucke, Streetfood und Angebote für die Kids. Eintritt ist frei und los geht's um 12. Und für morgen gibt's auch noch was, was auf dem Plan steht. Vielleicht mal so ein bisschen Landluft schnuppern. Auf dem Gut Wulksfelde bei Tankstedt, da steigt das Good Mood Festival. Live-Musik, Bio-Soul-Food-Lust von der Gutsküche, feine Drinks und na klar, richtig gute Laune. Inklusive, auf geht's aufs Land, los um 14 Uhr und alle Infos bekommt ihr auch nochmal auf radiohamburg.de.
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1: Ein Jahr hat 31.536.000 Sekunden und 31.536.000 Sekunden davon ist Radio Hamburg für euch da. 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

Achtung, Autofahrer, da sind Tiere bei euch auf der A255. Abzweig Vettel, Kreuz Süd in beiden Richtungen. Gefahr durch Tiere auf der A255. 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

0: Happy Weekend mit Radio Hamburg, eurem Musiksender Nummer 1. Was steht heute noch auf dem Plan? Vielleicht nachher mal, wenn der Regen aufgehört hat, auf den Hamburger Dom, ist ja eine Woche länger dieses Jahr. Alles zum Hamburg-Wetter bekommt ihr in wenigen Minuten hier. Und natürlich ganz viele Mega-Hits, so ein bisschen zum Durchchillen. Jax, Jones, Breathe. Now it's hard to breathe. Oh, das Beste von heute. Mystacy. Sometimes I love you. Gleich.
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0: 10:30
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0: Nachdem ein Kita-Gärtner vor rund 2,5 Jahren gegen den Willen einer Lockstädter Kita einen Weihnachtsbaum aufgestellt hat, wurde der 55-Jährige jetzt wegen Hausfriedensbruch verurteilt. Er muss eine Geldstrafe von 80 Tagessätzen zu je 30 Euro auf Bewährung und als Bewährungsauflage zusätzlich 2.400 Euro an eine Einrichtung für Kinder zahlen. Die Kita, die hatte sich im Sinne von der Religionsfreiheit gegen einen Weihnachtsbaum entschieden. Die Radio Hamburg Nachrichten um 11, Wetter und Verkehr gleich.
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0: Wir blicken auf die Thermometer, 16 Grad hier in der City, 19 werden es noch. Ein Wechsel aus hell, dunkel, trocken und nass. Im Moment ist das Radio Hamburg Regenradar über der City recht aktiv. Hier kommt ein bisschen was runter, lockert aber im Laufe des Nachmittags auf. Und für eure Sicherheit ist das der Radio Hamburg Verkehr mit der Edeka App. Achtung Autofahrer, immer noch Tiere bei euch auf der A255, Abzweig Veddel, Kreuz Süd in beiden Richtungen aufgepasst. Da laufen Tiere bei euch auf der A255. Dann braucht ihr ein bisschen Geduld auf der A1. Scharbeutz Richtung Hamburg. 4 Kilometer zwischen Scharbeutz und Seretz, da wird gebaut. 15 Minuten plus für die A7 Flensburg-Hamburg. 4 Kilometer zwischen Stelling und Waltershof. In allen anderen Staus, da seid ihr in unter 10 Minuten durch. 040-333-10000 mit dem Anruf oder in der WhatsApp-Sprachnachricht landet alles hier direkt bei uns. Der Radio Hamburg Verkehr für Hamburg.

Achtung Autofahrer, da sind Menschen bei euch auf der A20, Bad Segeberg-Lübeck zwischen Bad Segeberg-Ost und Gieschendorf in beiden Richtungen, Gefahr durch Menschen. Vorsichtig, Menschen auf der A20, Bad Segeberg-Lübeck zwischen Bad Segeberg-Ost und Gieschendorf. 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

0: Achtung Autofahrer, da ist eine Ölspur bei euch auf der A7 Hamburg Richtung Hannover. Zwischen Heimfeld und Flee steht vorsichtig. Es wurde Öl gefunden auf der A7 Hamburg Richtung Hannover. Zwischen Heimfeld und Flee steht besonders vorsichtig. 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Und wir freuen uns auf großartige Radio Hamburg Mega-Hits. Ganz viele davon und das Beste von heute in der nächsten Stunde geht los mit Michael Schulte und Lovesick.
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0: Es ist 11 Uhr.
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7: Ich bin Diana Kramer. Kurz vor dem 35. Unabhängigkeitstag der Ukraine ist Bundesaußenminister Johann Wadephul am Morgen zu einem Besuch in Kiew eingetroffen. Er sagte dem Land weitere Unterstützung zu.
8: Während wir Ferien verbringen, ist dieses Land wieder auf das Härteste angegriffen worden. Hier leiden die Menschen tagtäglich, nicht nur in der Nacht unter fortwährenden brutalen Angriffen Russlands, vor allen Dingen auch gegen die Zivilbevölkerung. Wir sehen das Leiden, wir sehen, wie dieses Land kämpft und wir werden dieses Land weiter unterstützen.
7: Bundesaußenminister Wadephul. Derweil ist nach dem russischen Drohnenangriff auf ein Einkaufszentrum im Südosten der Ukraine die Zahl der Toten auf mindestens 16 gestiegen. 9 Menschen werden noch vermisst, darunter 2 Kinder, teilte der Gouverneur der Region mit.
9: Präsident Zelensky in Kiew sprach von einem brutalen Terrorangriff gegen Zivilisten. Derweil gab es auch heute Nacht wieder Angriffe. In Kiew wurden Eisenbahnanlagen getroffen, es gab erneut Opfer. Die Ukraine wehrte sich indes mit Gegenangriffen. Hier in Moskau melden die Behörden Drohnenattacken und in Samara im Süden Russlands wurde eine Ölraffinerie getroffen. Zudem gab es mehrere Verletzte im Lager eines getroffenen Online-Versandhändlers. Aus Moskau, Ulf Mauder.
7: Bundesjustizministerin Stefanie Hubig will nach dem islamistischen Terroranschlag beim Christopher Streeter in Berlin das Grundgesetz ändern. Sie wolle das Diskriminierungsverbot um die sexuelle Identität ergänzen, sagte Hubig der Rheinischen Post. Außerdem berate man mit Innenminister Alexander Dobrindt über Nachschärfungen, etwa beim Informationsaustausch zwischen Sicherheitsbehörden und Justiz. Die US-Behörden ermitteln nicht weiter gegen die Kurzvideoplattform TikTok. 2024, noch unter Präsident Joe Biden, hatte das US-Justizministerium TikTok verklagt. Der Vorwurf damals, die Plattform habe zugelassen, dass Kinder unter 13 Jahren ohne Zustimmung ihrer Eltern Accounts anlegten. Jetzt gibt es einen Vergleich. Die Ermittlungen werden gegen die Zahlung von 400 Millionen US-Dollar eingestellt. Das Ministerium verwies darauf, dass TikTok seine Datenschutzpraxis inzwischen geändert haben.
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0: 17 Grad aktuell. Die Sonne kommt so ein bisschen durch hier in der City. 19 Grad Tagestop-Temperatur werden es noch. Und es ist ein Wechsel aus dunkelhell, nass und trocken. Im Moment bedeckt in Buxtehude bei 16 Grad. Bargteheide hat 17 und Hollenstedt meldet nochmal 16. Zum Abend lockert es immer weiter auf. Morgen ist quasi eine Kopie von heute. Und für eure Sicherheit der Radio Hamburg Verkehr mit der Edeka-App. Achtung Autofahrer, Tiere auf der A1 A1 Bremen Richtung Lübeck zwischen Stillhorn und dem Dreieck Norderelbe in beiden Richtungen. Gefahr durch Tiere auf der A1. Denn immer noch Menschen vorsichtig auf der A20 Bad Segeberg Richtung Lübeck zwischen Bad Segeberg Ost und Gieschendorf in beiden Richtungen am besten vorsichtig. Eine Ölspur auf der A7 Hamburg-Hannover zwischen Heimfeld und Flee steht und ihr braucht 35 Minuten Geduld auf der A1 Scharbeutz Richtung Hamburg. 4 Kilometer zwischen Scharbeutz und Seretz, da wird gebaut. Nochmal 30 Minuten on top auf der A7 Flensburg Richtung Hamburg. 4 Kilometer zwischen dem Dreieck Nordwest und Waltershof. Und in allen anderen Staus, da seid ihr in unter 15 Minuten durch. Der Radio Hamburg Verkehr für Hamburg, Niedersachsen und Schleswig-Holstein.
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0: Jede Menge gute Laune, wir freuen uns auf Schöller Paul, Sean Paul, Radio Megastar, Michael Schulte jetzt mit den Besten von heute und Lapsig, Martin Puls hier.

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0: Hey, schönen Samstag. Radio Hamburg hier, euer Musiksender Nummer 1. Und man merkt richtig, wie man so richtig schon durchatmen kann. Hier in der City, da reißt der Himmel so langsam auf, die Sonne kommt raus und dann geht's mal raus. Mal irgendwie so das gefühlt letzte Sommerwochenende hier bei uns in der schönsten Stadt der Welt erleben. Und dazu natürlich ganz viele Mega-Hits. Da haben zum Beispiel Gute Laune Sound von Sophie and the Giants, A Little Bit White. Und das Beste von heute von Moskina, Rhythm Unknown. Gibt's gleich.
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0: Jetzt haben wir es 11:30 Uhr.
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0: Schon wieder ein Unfall zwischen Radfahrer und Auto. Letzte Nacht gegen kurz vor 2 Uhr wurde ein 29-jähriger Radfahrer im Schanzenviertel von einem Auto erfasst und dabei schwer verletzt. Nach bisherigem Kenntnisstand der Polizei hat er die Kreuzung beim neuen Pferdemarkt bei Rot überqueren wollen. Die Radio Hamburg Nachrichten um 12, Wetter und Verkehr gleich.
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0: Wir schauen mal ganz kurz aufs Thermometer. Sonnige 17 Grad hier vom Studiofenster in der Spitaler Straße. Und es wird ein bisschen wärmer. Angenehme 19 Grad, lockert immer weiter auf. Und da freuen wir uns natürlich auf so einen schönen sonnigen Samstag nochmal. Und für eure Sicherheit hier der Radio Hamburg Verkehr mit der Edeka-App. Achtung Autofahrer, erstmal Entwarnung. Keine Tiere mehr auf der A1 Bremen Richtung Hamburg zwischen Stellhorn und dem Dreieck Norderelbe. Beidseitig keine Tiere mehr. Und die Menschen sind auch von der A20 Bad Segeberg-Lübeck zwischen Bad Segeberg-Ost und Geschendorf. In beiden Richtungen Entwarnung, keine Menschen mehr. Öl immer noch auf der A7 Hamburg Richtung Hannover zwischen Heimfeld und Flee steht. Und ihr braucht ein bisschen Geduld. Wir sind bei euch 2x35 Minuten. Einmal auf der 1 Scharbeutz Hamburg, 4 Kilometer zwischen Scharbeutz und Seretz. Da wird gebaut. Und für die A7 Flensburg Richtung Hamburg, 4 Kilometer zwischen dem Dreieck Nordwest und Waltershofen, nochmal 35 Minuten on top. In allen anderen Staus, da seid ihr in unter 15 Minuten durch. Und das Radio Hamburg Blitzer Update. Rico, sag mal, wo blitzt das?
8: Lengemannstraße, Stadt 1. Höhe der Busfaltestelle suchen kann.
0: Ja, lieben Dank, Rico. Wenn du auch noch was hast hier für uns, dann einfach mal weiter durchbimmeln. WhatsApp, Sprachnachricht schicken. Das funktioniert wunderbar. Die Nummer multifunktional hier ins Radio Hamburg Studio. Der Radio Hamburg Verkehr für Hamburg, Niedersachsen und Schleswig-Holstein ist das jetzt mit 4 Megahertz am Stück von Ellie Kim.

0: Sender Nummer 1, Radio Hamburg hier. Achtung Autofahrer, eine ungesicherte Unfallstelle auf der A7 Flensburg Richtung Hamburg zwischen Bahrenfeld und Othmarschen. Schön vorsichtig, da hat's geknallt, noch nicht abgesichert. A7 Flensburg Hamburg zwischen Bahrenfeld und Othmarschen. Der Radio Hamburg Verkehr mit der Edeka App. Und was ist das bitte für ein cooler Sound für euren Samstagmittag? Neu, Neptunica, What If.
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0: So viel Energie da drin in Radio Hamburg Megastar, Kylie Minogue und Tayo Cruz. Hiya. Schönen Mittag mit eurem Musiksender Nummer 1, Radio Hamburg. Gleich mit Ed Sheeran und Azizan. Und das Beste von heute, das lässt die Mundwinkel so richtig nach oben zucken. Barbs und Robin Schulz mit Better Times. Macht Bock aufs Feiern, ne? Heute Abend vielleicht auf dem Kiez?
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0: Gleich 12.
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7: Ich bin Diana Kramer. Bundesjustizministerin Stefanie Hubig will nach dem islamistischen Terroranschlag beim Christopher Street Day in Berlin das Grundgesetz ändern. In der Rheinischen Post sprach sie sich dafür aus, das Diskriminierungsverbot um die sexuelle Identität zu ergänzen.
8: In der Bundesregierung sind noch Gespräche nötig, so Hubig. Kanzler Merz hatte sich nach dem CSD-Anschlag persönlich an die queere Community gewandt und klargestellt, dass der Staat sich für ihren Schutz einsetzen wird. Eine Ergänzung des Grundgesetzes ist aus Sicht der SPD-Politikerin daher die logische Konsequenz. Bei dem Terroranschlag vor 4 Wochen im Berliner Tiergarten war eine Frau getötet worden, mindestens 31 Menschen wurden verletzt. Der 21-jährige Attentäter wurde am Tag nach der Tat von Polizisten erschossen. Aus Berlin, David Riemer.
7: Nach dem russischen Drohnenangriff auf ein Einkaufszentrum in der Südostukraine ist die Zahl der Toten dort auf mindestens 16 gestiegen. Der ukrainische Zivilschutz sprach am Morgen noch von 9 Vermissten, darunter auch 2 Kinder. Auch in der Nacht gab es erneut massive russische Angriffe, unter anderem auf die Hauptstadt Kiew. Am Morgen ist dort Bundesaußenminister Johann Wadephul zu einem Besuch eingetroffen. Er sagte der Ukraine weitere Unterstützung aus Deutschland zu. Bundeskanzler Friedrich Merz ist aus seinem Sommerurlaub zurück. Sein erster Termin führt ihn heute nach Hürtgenwald in der Eifel. Dort will er Einsatzkräften und Helfern für ihren Kampf gegen den großen Waldbrand danken.
9: 3 Wochen hat der Kanzler sich zurückgezogen und sich nur gelegentlich über seinen Sprecher geäußert. Und auf der Plattform X hat er den Helferinnen und Helfern in NRW für ihre Bekämpfung der Waldbrände gedankt. Reicht nicht, schimpfen Grüne und Linke und werfen ihm vor, zu wenig gegen die Folgen der Klimakrise zu tun. Und das Thema bleibt ihm auch nach dem Austausch mit den Einsatzkräften heute erhalten. Denn in der Kabinettsklausur kommende Woche will die SPD ja darüber reden, den Hitzeschutz im Grundgesetz zu verankern. Thomas Thonfeld, Berlin.
7: Zum Fußball. Die erste Runde des DFB-Pokals läuft. Daneben treffen heute der FC Bayern und Borussia Dortmund im Franz-Beckenbauer Supercup aufeinander. Ein erster Härtetest vor dem Bundesliga-Start in einer Woche. Beide Mannschaften treffen zum 10. Mal im Supercup aufeinander. 5-mal gewannen die Bayern, der BVB 4-mal. Anstoß in Dortmund ist heute um 20.30 Uhr.
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0: Und wir schauen gemeinsam auf die Thermometer, 18 Grad hier in der City. In der Spitaler Straße vom Radegamburg Studiofenster gemessen. 1 Grad geht es noch hoch, 19 Grad Tagestop-Temperatur. Und der mutige Blick auf das Radio Hamburg Regenradar über Harburg, Lurup, Fuhlsbüttel oder auch ein bisschen über Bild steht, kommt gerade ein bisschen was runter, lockert aber immer weiter auf. Heute Abend dann weitestgehend trocken. Bremervörde, Seevetal und auch Wedel wechselhaft im Moment bei 17 Grad. Morgen wird dann wie heute. Und für eure Sicherheit der Radio Hamburg Verkehr mit der Edeka-App. Achtung Autofahrer, da sind Fahrzeugteile bei euch auf der A7 Flensburg-Hamburg zwischen Quickborn und Schnelsen Nord. Denn eine Ölspur noch immer auf der A7 Hamburg-Hannover zwischen Heimfeld und Flee steht. Und es stockt, ihr braucht 35 Minuten länger. Aufgepasst auf der A1 Hamburg Richtung Bremen. 12 Kilometer zwischen Ögendorf und Maschener Kreuz. 40 Minuten on top auf der A7 Flensburg Richtung Hamburg. 4 Kilometer zwischen Schnelsen und Waltershof. Wir sind bei euch. In allen anderen Staus, da seid ihr in unter 30 Minuten durch. Und das Radio Hamburg Blitzer Update. Rico Wohlen.
10: Sengemannstraße statt einwärts. Höhe der Bushaltestelle Suchenkamp.
0: Und dicken Dank fürs Bescheid sagen, Rico. Und wenn ihr auch was habt, dann macht's wie Rico. 040-333-10000. Mit einem Anruf oder einer WhatsApp. Freuen wir uns. Der Radio Hamburg Verkehr für Hamburg, Niedersachsen und Schleswig-Holstein ist das.
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0: Na, wir freuen uns auf Ed Sheeran mit Azizam, Radio Hamburg Megastar und das Beste von heute von Barbs, Robin Schulz und Better Times. Da arbeiten wir so ganz langsam gegen die punktuellen Regenschauer gegen an mit Summer Sounds. Martin Putz hier, ich grüße euch. Ja.

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Regie, können wir so ein bisschen Summer-Feeling mal haben? Auf YouTube? Ah ja, vielen Dank. Jetzt stellen wir uns noch große Wellen, 28 Grad und ein paar kühle Drinks vor. Und schon sind wir mittendrin bei Radio Hamburg, eurem Musiksender.

0: Alles Beste von heute kommt von Jason Derulo zusammen mit DJ Goja. Michiko, Summer Sounds gleich.
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0: 12:30 jetzt.
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0: Heute Morgen kam es am Museumshafen Uvelgönne fast zeitgleich zu zwei Feuerwehreinsätzen, die aber nicht miteinander zusammenhingen. Gegen 6:30 wurde die Feuerwehr alarmiert, weil sich ein Mann mit Klamotten im Wasser befunden hat. Laut Polizei war alkoholisiert und ist vermutlich versehentlich ins Wasser gefallen, wurde sicher an Land gebracht und ins Krankenhaus eingeliefert. Gleichzeitig hat in der Tiefgarage eines Wohn- und Geschäftshauses in der Straße Neumühlen ein Auto gebrannt. Der Brand wurde gelöscht. Es musste niemand evakuiert werden. Die Radienburg Nachrichten um 13 Uhr. Wetter und Verkehr gleich.
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0: Richtig schön, die Sonne nochmal hier am Durchkommen in der City. 18 Grad, 19 Grad, Tagestemperatur werden das noch. Hier und da so ein paar kleine Schauer gegen Abend, denn aber weitestgehend trocken. Und für eure Sicherheit, der Radio Hamburg Verkehr mit der EDK-App. Achtung Autofahrer, Spanngurte auf der A23, Heide Hamburg zwischen Itzehoe West und Süd aufgepasst. 30 Minuten plus für euch auf der A1 Hamburg Richtung Bremen, 12 Kilometer zwischen Öchendorf und dem Maschener Kreuz. Und nochmal 35 Minuten on top auf der A7 Flensburg Richtung Hamburg, 4 Kilometer zwischen dem Dreieck Nordwest und Waltershof. Gute Nachricht in allen anderen Staus, da seid ihr in unter 30 Minuten durch. Der Radio Hamburg Verkehr für

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0: zur Krämerstraße. Lynn Kühner, wie ist denn die Lage da im hohen Norden?
1: Martin, Lynn. Sind hier auf dem Markt, die Sonne scheint, steife Brise weht und wir haben einen fetten Haufen Tickets dabei, die wir hier heute raushauen werden.
0: Ja.
1: Wir spielen Basketball, das heißt bisschen zocken, bisschen Glück haben, bisschen Talent und dann gibt es hier die Tickets für das Konzertevent des Jahres.

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0: Achtung Autofahrer, da liegen Fahrzeugteile auf der A23 Hamburg-Heide zwischen Legerdorf und Itzehoe Süd. Aufgepasst, Fahrzeugteile bei euch auf der A23 Hamburg-Heide zwischen Legerdorf und Itzehoe Süd. 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Und wir freuen uns auf ganz viele Mega-Hits und das Beste von heute gleich Katy Perry. 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
0: Es ist 13 Uhr.
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7: Ich bin Diana Kramer. Es ist der erste öffentliche Termin von Bundeskanzler Friedrich Merz nach seinem Sommerurlaub. Zwei Tage nach der vollständigen Löschung des Waldbrands in der Eifel besucht Merz das Gebiet, um den Helfern zu danken. In Hürtgenwald will er sich am Nachmittag über den Einsatzverlauf informieren.
8: Eine Woche lang kämpften die Einsatzkräfte gegen den größten Waldbrand, den es je gegeben hat in NRW. Politisch wird Merz das Thema noch weiter beschäftigen, denn sein Koalitionspartner, die SPD, will das Grundgesetz ändern, damit der Bund mehr Macht bekommt im Kampf gegen Hitze und Dürre. Merz' Partei, die CDU, ist dagegen. Uli Reitinger, Berlin.
7: Während des Aufenthalts von Bundesaußenminister Johann Wadephul in Kiew hat Russland einen Vorort der ukrainischen Hauptstadt mit ballistischen Raketen angegriffen. Auch in Kiew selbst wurde Luftalarm ausgelöst. Der deutsche Außenminister ist zum vierten Mal seit seinem Amtsantritt vor 16 Monaten in der Ukraine. Aktueller Anlass ist der bevorstehende 35. Unabhängigkeitstag des Landes. Bundesjustizministerin Stefanie Hubig will nach dem islamistischen Terroranschlag am Rande des Christopher Street Days in Berlin das Grundgesetz ändern. Sie wolle das Diskriminierungsverbot um die sexuelle Identität ergänzen, sagte Hubig der Rheinischen Post. Dazu seien in der Bundesregierung aber noch Gespräche nötig. Hubig erklärte, ihr Ministerium sei außerdem mit Innenminister Alexander Dobrindt über Nachschärfungen, etwa beim Informationsaustausch zwischen Sicherheitsbehörden und Justiz, im Gespräch. Zum Sport. Heute Abend wird schon der erste Titel der neuen Fußballsaison vergeben. Vizemeister Borussia Dortmund empfängt im Supercup Meister Bayern München.
9: Macht der FC Bayern da weiter, wo er letzte Saison aufgehört hat? Da erschienen die Münchner übermächtig, holten die Meisterschaft und den DFB-Pokal. Auch diese Saison sei man hungrig, sagt Trainer Kompanie. Es gebe nichts Schöneres, als auswärts in Dortmund einen Titel zu holen. Verstärkt haben sich die Bayern etwa mit Nationalspieler Nathaniel Brown. Auch die Dortmunder haben zugeschlagen auf dem Transfermarkt. Man wolle den Supercup in Dortmund behalten, sagt Trainer Kovac. Und das unter den Augen des neuen Bundestrainers Jürgen Klopp. Thomas Bremser, Sportredaktion.
7: Anstoß in Dortmund ist heute um 20.30 Uhr.
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0: Das Radio Hamburg Wetter für euch. Es lockert auf, die Sonne kommt durch. 17 Grad hier gemessen in der Spitaler Straße. 19 Grad Tagestop-Temperatur wird das noch maximal heute geben. Die Temperaturen, die machen im Allgemeinen ganz gut mit. Trittau bei 17 Grad, Kiel meldet 19 und Buchholz aktuell bei bedeckten 17 Grad. Morgen denn ähnlich wie heute. Und für eure Sicherheit der Radio Hamburg Verkehr mit der Edeka-App. Achtung Autofahrer, Fahrzeugteile bei euch auf der A23. A20 Hamburg-Heide zwischen Liggerdorf und Itzehoe Süd. Und dann stockt das. A1 Hamburg Richtung Bremen, 12 Kilometer zwischen Ögendorf und dem Maschener Kreuz. Plant 40 Minuten auch nochmal mehr ein drüben auf der A7 Flensburg Richtung Hamburg. 4 Kilometer zwischen dem Dreieck Nordwest und Waltershof. Wir sind bei euch. In allen anderen Staus, da seid ihr in unter 30 Minuten durch. Der Radio Hamburg Verkehr für Hamburg, Niedersachsen und Schleswig-Holstein. Gutes und sicheres Ankommen, ihr Lieben. Na?
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0: Wir freuen uns auf ganz viele Mega-Hits von Toby, Romeo, You Not Us und das Beste von heute von Katy Perry jetzt, Watch It Burn. Einen schönen Samstag wünscht euch Martin Putz.

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Und wir sind heiß auf heute Nachmittag, 17 Uhr. Da geht's nämlich wieder los mit den Radio Hamburg Charts, den Top 25 von der 25 auf die 1 im Countdown. Der offizielle Sommer 2026. Burner Boy, Shakira, Die Die. Vollkommen zu Recht übrigens. Und das ist richtig gut, denn wir haben natürlich auch noch ab 17 Uhr immer zu den Top 25 die Mega-Hit-Tipps dabei. Das heißt, kommende Mega-Hits sind dann auch mit dabei. Das sind die Mega-Hits für Hamburg, Niedersachsen und Schleswig-Holstein. Frage ist natürlich, ob Shakira damit dann weiter nach vorne geht oder abrutscht. Ihr erfahrt es um 17 Uhr hier bei eurem Musiksender Nummer 1.

0: Sound. Für mich einer der Sommerhits 2026, mein persönlicher, neben Shakira, Burna Boy und Die Die. Gleich The Bowser und Magnetic.
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0: 13:30
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0: Ab heute gibt es in Bramfeld den Live Hamburg Campus, ein Bildungsprojekt mit eigener Schule, verschiedensten Kurs- und Eventflächen und auch einer Mehrzweckhalle für Veranstaltungen. Noch bis morgen läuft das Eröffnungswochenende. Auf rund 15.000 Quadratmetern soll es schon bald über 200 teils auch kostenlose Angebote wie Sport- oder Kochkurse geben. Alles steht unter der Idee von lebenslangem Lernen. Wie cool ist das denn? Die Radio Hamburg Nachrichten um 14 Uhr, Wetter und Verkehr gleich.
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0: Wir warten auf die Tagestopptemperatur von 19 Grad. Fühlt sich in der Sonne tatsächlich schon ganz gut an. Immer mal so ein paar kleine Schauer sind noch drin. Gegen Abend dann immer mehr aufgelockert. Und morgen wird genau wie heute wechselhaft. bei maximal 19 Grad. Für eure Sicherheit der Radio Hamburg Verkehr mit der Edeka-App. Achtung Autofahrer, das sind Gegenstände auf der A23, Heide Richtung Hamburg, Höhe Tornisch, aufgepasst, Gegenstände. Dann Stop and Go, A1 Hamburg Richtung Bremen, 12 Kilometer sind das zwischen Oegendorf und dem Maschener Kreuz. Plan Nummer 35 Minuten auch mehr ein auf der A7 Flensburg-Hamburg, 12 Kilometer beidseitig zwischen Hausbruch und dem Dreieck Nordwest. Gute Nachrichten, in allen anderen Staus, da seid ihr in unter 30 Minuten durch. Ja, der Radio Hamburg Verkehr für Hamburg, Niedersachsen und Schleswig-Holstein mit so einer Leichtigkeit in so einem

0: haben wir für ein Glück, ne? Wir leben in der schönsten Stadt der Welt und da kann man natürlich auch in diesem Wochenende wieder eine Menge erleben. Hallöchen!
1: Hi Martin, wir sind Alia.
2: Und ich bin Brittany.
1: Ich schlendere total gerne durch die Innenstadt in Hamburg und ich liebe auch Bootstouren.
2: Ich mag es auch sehr gerne, mit der Fähre zu fahren und mich mit meinen Freunden ans Wasser zu setzen und zu picknicken.
0: Ja, dann gönnt euch, ihr beiden. Dazu ganz viele Mega-Hits hier bei Musiksender Nummer 1 Radio Hamburg und das Beste von heute neu bei Radio Hamburg. Ray Dalton und Go That High. Jetzt.
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Achtung Autofahrer, Entwarnung, keine Menschen mehr auf der A23 Heide Hamburg zwischen Itzehoe Süd und Legerdorf. In beiden Richtungen Entwarnung, da sind keine Menschen mehr unterwegs. 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Ganz viele Mega-Hits in der

0: zu Harry Styles mit dem Besten von heute. Drei Minuten Tiefenentspannung für eure Ohren. Alles in der nächsten Stunde.
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0: Es ist 14 Uhr.
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14: Ich bin Tine Klimach. Bundesfinanzminister Lars Klingbeil setzt sich gemeinsam mit 5 Kollegen aus anderen europäischen Ländern für eine Übergewinnsteuer ein. Diese sollen Mineralölfirmen auf Profite zahlen, die sie wegen des Iran-Kriegs eingefahren haben.
15: Klingbeil und seine Amtskollegen aus Portugal, Spanien, Österreich, Italien und Polen haben einen Brief an die irische EU-Ratspräsidentschaft geschrieben. Der deutsche Minister soll die treibende Kraft gewesen sein. In dem Brief heißt es: Wir erleben einen der größten Versorgungsschocks seit Jahrzehnten und überall wächst der Unmut über den Anstieg der Lebenshaltungskosten. Die bisher ergriffenen staatlichen Maßnahmen hätten nicht gereicht, um die Preise zu stabilisieren. Klingbeil riskiert mit diesem Vorstoß einen neuen Koalitionsstreit, denn CDU-Wirtschaftsministerin Reiche ist gegen eine Übergewinnsteuer. Aus Berlin, Uli Reitinger.
14: Es ist der erste öffentliche Termin von Bundeskanzler Friedrich Merz nach seinem Sommerurlaub. 2 Tage nach der vollständigen Löschung des verheerenden Waldbrands in der Eifel besucht Merz das Gebiet, um den Helfern zu danken. In Hüttgenwald will er sich heute über den Einsatzverlauf und die Lage vor Ort informieren. Der Waldbrand in der Eifel war nach Einschätzung der Landesregierung der größte in der Geschichte Nordrhein-Westfalens. Extremwetter in Spanien. In der Region Valencia breitet sich ein Waldbrand weiter aus. Wegen der Flammen bei der Gemeinde Gatova müssen rund 1000 Menschen evakuiert werden. Etwas weiter nördlich kam es aufgrund heftiger Regenfälle zu Überschwemmungen.
16: Während in der Region Valencia im Mittelmeer hunderte Feuerwehrleute gegen einen Waldbrand bei der Stadt Gatova kämpfen, stehen nur rund 270 Kilometer weiter nordöstlich an der Costa Dorada ganze Straßenzüge unter Wasser. Der Waldbrand wurde vermutlich durch einen Blitz ausgelöst. Bei Tarragona hingegen wurden bis zu 200 Liter pro Quadratmeter Niederschlag binnen weniger Stunden gemessen. Dort mussten rund 400 Menschen von einem Campingplatz und aus einer Diskothek gerettet werden. Aus Spanien, Jan-Uwe Ronneburger.
14: Zum Sport. Der FC Bayern München und Borussia Dortmund spielen heute Abend im Supercup. Die Partie ist für beide Mannschaften ein Härtetest vor dem Bundesliga-Start in einer Woche. Die Bayern müssen ohne ihren Superstar Jamal Musiala auskommen. Der 23-Jährige trainiert nach seinen 2 Zusammenbrüchen in den jüngsten Testspielen vorerst individuell, wie es hieß. Anstoß in Dortmund ist heute Abend um 20:30 Uhr.
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0: Wir schauen gemeinsam auf die Thermometer. 19 Grad, Tagestopptemperatur erreicht hier in der City, der Spitaler Straße. Immer so ein bisschen Wolken, ein bisschen Sonne, aber es bleibt weitestgehend trocken, zumindest hier im Innenstadtbereich. Geesthacht bedeckt bei 18 Grad. Hasefeld im Moment auch noch bei 17 Grad. Wechselhafter in Soltau bei 16. Und wir schauen auf das Radio Hamburg Regenradar. Da kommt so ein bisschen was gerade über Glückstadt, Elmshorn und so runter. Wird aber ein bisschen weniger im Laufe des Abends. Morgen auf jeden Fall ein bisschen wetterfester einplanen alles. Dann bei ebenfalls 19 Grad Tagestop-Temperatur ein bisschen verregneter. Für eure Sicherheit der Radio Hamburg Verkehr mit der EDEKA-App. Stop and go und damit ein bisschen Geduld im Gepäck braucht ihr auf der A1 Hamburg Richtung Bremen. 12 Kilometer zwischen Oegendorf und dem Maschener Kreuz. Plant 40 Minuten auch mehr ein. Drüben auf der A7 Flensburg-Hamburg. 12 Kilometer und zwar beidseitig zwischen Hausbruch und dem Dreieck Nordwest. In allen anderen Staus, da seid ihr in unter einer halben Stunde durch. Und wenn ihr noch was habt für uns, ruft durch im Radio Hamburg Studio oder schickt eine WhatsApp-Nummer für beides. Das ist die 040 333 10.000. Der Radio Hamburg Verkehr für Hamburg, Niedersachsen und Schleswig-Holstein. Gute und sichere Fahrt.
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0: Wir verzaubern euch mit ganz vielen Mega-Hits von Dua Lipa, Radio Hamburg Megastar, Houdini gleich. So richtig zum Runterkommen, Ausnahmekünstler Harry Styles mit den besten von heute, American Girls. Einen entspannten Samstag wünscht euch Martin Putz.

0: ein bisschen Geigensound wäre doch gut, oder? Könnten wir mal jemand hier herholen, der so Geige spielen kann?
1: Ja, das klingt super. Ist nämlich Radio Hamburg, euer Musiksender Nummer 1. Mit dem Besten von heute neu. Entspannter Sound für euren Samstagnachmittag. Könnte ich mich ja reinlegen in diesen Beat. Fühlt ihr das? 1 und 2 und 3. Jack Dean, Mercy. Dazu so ein schönes Stück Butterkuchen, Nase in die Sonne halten, auf Balkonien und aufdrehen bei eurem Musiksender Nummer 1, Radio Hamburg. Schönes Wochenende, ihr Lieben.
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Dilemma. Nelly bei Radio Hamburger Musiksender Nummer 1. Achtung Autofahrer, ein Liegenbleiber auf der A1 Lübeck-Hamburg zwischen Wolfleth und dem Kreuz Süd und ungesicherte Unfallstelle A23.

0: Samstag mit Radio Hamburg, eurem Musiksender Nummer 1. Wir freuen uns auf den Sound in der nächsten halben Stunde. Gleich Radio Hamburg Megastar Mystacy mit Sometimes I Love You. Ja, das Beste von heute. Und wir drehen auf für Empire of the Sun. Knallt auch, ne? Beides gleich.
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13: Jetzt haben wir es 14:30.
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13: Heute Morgen kam es am Museumshafen Övelgönne fast zeitgleich zu zwei Feuerwehreinsätzen, die aber nicht zusammenhingen. Gegen 6:30 wurde die Feuerwehr alarmiert, weil sich ein Mann mit Klamotten im Wasser befunden hat. Laut Polizei war er alkoholisiert und ist vermutlich versehentlich ins Wasser gefallen, wurde sicher an Land gebracht und ins Krankenhaus eingeliefert. Gleichzeitig in der Tiefgarage eines Wohn- und Geschäftshauses in der Straße Neumühlen hat ein Auto gebrannt. Der Brand wurde gelöscht, es musste niemand evakuiert werden. Die Radio Hamburg Nachrichten um 15 Uhr, Tagestopptemperatur von 19 Grad hier in der City erreicht. Immer mehr Sonne kommt da durch. Morgen auf jeden Fall ähnlich warm, aber mehr verregnet. Und für eure Sicherheit der Radio Hamburg Verkehr mit der EDK-App. Hier schauen wir nochmal aktuell auf die Straßenlage. Achtung Autofahrer, ein Liegenbleiber auf der A1 Lübeck Richtung Hamburg zwischen Morfleet und dem Kreuz Süd und eine ungesicherte Unfallstelle auf der 23 Heide Hamburg zwischen Albersdorf-Meldorf und Schafstedt. Dann stockt es 30 Minuten jeweils plus einmal auf der 1 Hamburg-Bremen, 12 Kilometer zwischen Ügendorf und dem Maschener Kreuz. Und dann nochmal eine halbe Stunde dazu auf der A7 Flensburg-Hamburg, 12 Kilometer beidseitig zwischen Hausbruch und dem Dreieck Nordwest. In allen anderen Staus, da seid ihr in unter 30 Minuten durch. Und wir freuen uns ja immer über Input von euch. 040 333 10.000 mit der WhatsApp oder einem flotten Anruf im Radio Hamburg Studio. Der Radio Hamburg Verkehr für Hamburg, Niedersachsen und Schleswig-Holstein mit 4 Megahits am Stück. Und den besten von heute jetzt von Loy. Hier ist der Golden Summer. Martin Putz hier. Grüßt euch.

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0: Hier soll ja Musiksender Nummer 1. Und da wollen sie doch alle hin aus unserer Top 10 bei Radio Hamburg Next Megastar. Ihr stimmt ja aktuell ab, ne? Unter den Top 10, wer es in die Top 3 schafft und dann die Chance hat, am 19. September bei Radio Hamburg Stars for Free auf der Bühne 10 Minuten zu performen. Und Mark Atlas, das ist so ein Newcomer aus Niedersachsen, von wirklich Zero gestartet und nach ganz oben hat er es geschafft, gleich hier bei Radio Hamburg mit dem Besten von heute, You Against My Love.
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5: Ich bin Tine Klimach. Mit dem Iran-Krieg sind die Spritpreise stark gestiegen. Nun will Finanzminister Klingbeil Mineralölunternehmen stärker zur Kasse bitten. Zusammen mit 5 weiteren EU-Amtskollegen fordert er in einem Brief auf EU-Ebene, dass die Mineralölkonzerne eine Übergewinnsteuer auf kräftig gestiegene Profite wegen des Iran-Kriegs zahlen sollen. Das Thema Übergewinnsteuer, so die Forderung, solle auf einer Tagung der EU-Wirtschafts- und Finanzminister Mitte September in Dublin auf die Tagesordnung kommen. Während des Aufenthalts von Bundesaußenminister Wadephul in Kiew hat Russland den Vorort Boryspil mit Raketen angegriffen. Laut den Behörden wurden bei dem Angriff mindestens 2 Menschen getötet, weitere 8 seien verletzt worden, hieß es. Es gebe Schäden an Lagerhallen, geparkten Transportern und Wohnhäusern. Unbestätigten Berichten zufolge wurde vom russischen Militär auch besonders gefährliche Streumunition eingesetzt. Die US-Behörden ermitteln nicht weiter gegen die Kurzvideoplattform TikTok. Das US-Justizministerium hatte TikTok 2024 wegen des Sammelns der Daten von Kindern verklagt. Jetzt gibt es einen Vergleich. Die Ermittlungen werden gegen die Zahlung von 400 Millionen Dollar eingestellt.
6: Die Klage stammte noch aus der Amtszeit des früheren US-Präsidenten Joe Biden. Der Vorwurf damals, TikTok habe zugelassen, dass Kinder unter 13 Jahren ohne Zustimmung ihrer Eltern Accounts anlegen konnten. Damit habe die Plattform gegen das Gesetz zum Datenschutz bei Kindern verstoßen. Inzwischen hat TikTok seine Datenschutzpraxis aber geändert. Der Vergleich sei deshalb nicht als Schuldeingeständnis zu bewerten, heißt es. Diana Kramer, Nachrichtenredaktion.
5: Zum Sport. Im Fußball geht es gleich um den ersten Titel der Saison. Borussia Dortmund und Doublesieger FC Bayern München spielen am Abend um den Franz-Beckenbauer Supercup.
7: Da die Bayern sowohl Meister als auch Pokalsieger sind, darf Dortmund als Tabellenzweiter der abgelaufenen Bundesliga-Saison am Supercup teilnehmen und hat auch noch ein Heimspiel.
8: Und ehrlicherweise möchte ich und glaube ich auch viele andere BVB-Fans jetzt nicht die Bayern bei uns im Stadion sehen, wir sind Titel feiern.
7: Sagt Dortmunds Sportgeschäftsführer Lars Ricken. Doch die Bayern wollen gegen Dortmunds neue junge Mannschaft sicher gleich mal wieder zeigen, wo der Hammer hängt. Moritz Einzel, Sportredaktion.
5: Anstoß in Dortmund ist heute Abend um 20.30 Uhr. Sat.1 überträgt die Partie live im Free TV.
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9: Ein bunter Mix aus Sonne, Wolken und vereinzelt Regen heute bei maximal 19 Grad. Morgen geht es dann genauso weiter. Viele Wolken, etwas Regen, maximal 19 Grad. Und ab und an zeigt sich dann auch die Sonne.
4: Für eure Sicherheit. 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
9: Achtung Autofahrer, ein Liegenbleiber auf der A1 Lübeck Richtung Hamburg zwischen Morfleet und Kreuz Süd. Und eine ungesicherte Unfallstelle auf der A23 Heide Richtung Hamburg zwischen Albersdorf-Meldorf und Scharfstedt. Stop and Go auf der A1 Hamburg Richtung Bremen auf 12 Kilometern zwischen Oehlendorf und Marschener Kreuz. 30 Minuten dauert es dann länger für euch. Und auf der A7 Flensburg-Hamburg in beiden Richtungen auf 12 Kilometern zwischen Hausbruch und Dreieck Nordwest plus 30 Minuten. In allen anderen Staus seid ihr unter 30 Minuten durch. Der Radio Hamburg Verkehr für Hamburg, Niedersachsen und Schleswig-Holstein.
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0: Ja, entweder ein bisschen dicker einpacken, ne, ist ja dann doch ein bisschen frisch und dann raus an eurem Samstagnachmittag oder doch lieber die Variante, ganz entspannt auf der Couch. Hey, wir haben Wochenende. Genießt es zusammen hier mit eurem Musiksender Nummer 1, Super High and Nika, gleich am Start mit Following the Sun, direkt nach dem Besten von heute. Newcomer Mark Atlas aus Niedersachsen mit You Against My Love.

0: Ihr quizt doch direkt mal eine Runde mit. Hier ist Radio Hamburg, das beliebteste Quiz der Stadt. Wer schlägt John? Zockt ihr logischerweise ja immer mit. Montags bis freitags immer um 7.10 Uhr. Diese Woche vertretungsweise, ne, John war ja noch im Urlaub. Montag ist er wieder da übrigens. Vertretungsweise mit Lasse und Quizkandidat Florian. Allerletzte Frage, es geht mal wieder um alles. In dem Fall um 300 Euro.
1: 1:1 diese Kategorie entscheidet.
2: Rest der Rampe.
1: Nach Niedersachsen und Schleswig-Holstein ist seit gestern auch Hamburg zurück aus den Sommerferien. Aber in welchem Monat beginnen für alle drei Bundesländer die kommenden Herbstferien?
3: Florian?
1: Ja?
3: Oktober.
1: Weißt du oder hast du geraten?
3: Weiß ich.
1: Weißt du?
3: Shaven. Hab da auch Urlaub gebucht, deswegen.
1: Oh, gar keine Diskussionsbasis, das ist richtig! 300 Euro!
0: Jawohl, da freuen wir uns doch sowas von mit Florian. Und ihr seid die Nächsten bei uns im Studio. Direkt Montag, warum nicht, oder? Registriert euch doch gerne unter radiohamburg.de. Tiffany Harris mit Breathe.

durch euren Samstag mit eurem Musiksender Nummer 1. 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Am Samstag, wo dann ja doch so ein bisschen mehr los ist immer, ne? Wochenendeinkauf, gleich noch für die nächste Woche mit, ne? Einkaufswagen mal wieder voll. Oder ihr bummelt ein bisschen über den Flohmarkt, auch so typisch Samstag. Heute mit der Jacke zu allerdings, ne? Doch ein bisschen frisch. Und ihr guckt mal ein bisschen links und rechts hier auf den Karl-von-Onsiazki-Platz zum Beispiel. St. Georg ist heute Flohmarkt. Dann bei euch in Farmsen, direkt vor der Eissporthalle. Bisschen bummeln, vielleicht holt ihr euch ein schönes Schnäppchen, ne? Und wir begleiten euch auch gerne über die kostenlose Radio Hamburg App gleich mit dem Besten von

0: heute. Moss Kenner, Rhythm Unknown.
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8: Viel Sonne und nur ein paar Wolken seht ihr heute Nachmittag am blauen Himmel. Dazu ist's den ganzen Tag über trocken bei 28 Grad in der Spitze. Sonntag gibt's Sonne und Wolken, hin und wieder auch ein bisschen Regen und eine Tagestop-Temperatur von 22 Grad.
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9: Achtung Autofahrer, Gegenstände auf der A23 Hamburg Richtung Heide zwischen Dreieck Nordwest und Eidelstedt. Stop and Go auf der A1 Hamburg Richtung Bremen. Auf 12 Kilometern steht ihr da zwischen Öhendorf und Maschener Kreuz. 20 Minuten dauert es länger. Und auf der A7 Flensburg-Hamburg steht ihr in beiden Richtungen auf 12 Kilometern zwischen Hosbruch und Dreieck Nordwest. 35 Minuten plant ihr mehr ein. In allen anderen Staus seid ihr in unter 20 Minuten durch. Der Radio Hamburg Verkehr für Hamburg, Niedersachsen und Schleswig-Holstein.
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10: Kaigo legt gleich zum Beispiel für euch auf. Ein schöner Vorgeschmack für heute Abend, wenn es vielleicht ein bisschen länger wird. So wie bei mir gestern Abend, ihr hört es vielleicht an meiner kratzigen Stimme. Immer ein gutes Zeichen, ne? So eine kratzige Stimme. Die Hochzeit von meiner Cousine, eine absolute 10 von 10. Mit Kaigo stimmen wir uns gleich ein auf euren Samstagabend später. Save my love. Und vorher noch das Beste von heute. Moskana, Rhythm Unknown.

0: Ist das wieder schön, wie viele von euch draußen unterwegs sind, auf der Joggingrunde. Vielleicht macht ihr eine kleine schöne Radtour, auch immer perfekt am Samstagnachmittag. Vielleicht mit der Regenjacke heute Nachmittag, ne, ist ja immer dieser überraschende Schauer dann wieder dabei. Und Wind vor allem auf der Alster, da ist richtig was los. Ne? Die kleinen Jollen, die kleinen Kiddies, die segeln lernen, aber auch die größeren. Das ist doch mal wieder Hamburg pur. Lieben wir und dazu natürlich eure Lieblings-Mega-Hits hier bei eurem Musiksender Nummer 1. Elton John zum Beispiel, zusammen mit Dua Lipa gleich. Cold Heart und das Beste von heute kommt von Tampa City. So ein schöner Wochenend-Sound. Self-Aware, hört ihr gleich nach den Radio Hamburg Nachrichten.
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7: Ich bin Tine Klimach. Die Zahl der Todesopfer durch einen russischen Drohnenangriff auf ein Einkaufszentrum im Südwesten der Ukraine ist auf mindestens 16 gestiegen. Noch immer werden Menschen vermisst. Auch heute gab es neue russische Angriffe mit ballistischen Raketen, parallel zum Besuch von Bundesaußenminister Johann Wadephul in Kiew.
8: Im Kiewer Vorort Borispol gab es Tote bei einem Angriff mit russischen ballistischen Raketen zu der Zeit, als Außenminister Wadephul im Zentrum der Hauptstadt unterwegs war. Der Minister setzte seinen Besuch bei Luftalarm fort. Auch in Saporischschja starben Ukrainer bei einem russischen Angriff. Bei Gegenschlägen Kiews gab es auch hier in Russland Tote und Verletzte. Zwei Kinder starben im Süden Russlands. In Kiew verteidigte Präsident Zelensky die Attacken und betonte, dass die russische Gesellschaft den Krieg nun auch zu spüren bekomme. Aus Moskau, Ulf Mauder.
7: Bundesfinanzminister Lars Klingbeil setzt sich gemeinsam mit 5 Kollegen aus anderen europäischen Ländern für eine Übergewinnsteuer ein. Diese sollen Mineralölfirmen auf Profite zahlen, die sie wegen des Iran-Kriegs eingefahren haben.
9: Klingbeil und seine Amtskollegen aus Portugal, Spanien, Österreich, Italien und Polen haben einen Brief an die irische EU-Ratspräsidentschaft geschrieben. In dem Brief heißt es: Wir erleben einen der größten Versorgungsschocks seit Jahrzehnten und überall wächst der Unmut über den Anstieg der Lebenshaltungskosten. Die bisher ergriffenen staatlichen Maßnahmen hätten nicht gereicht, um die Preise zu stabilisieren. Klingbeil riskiert mit diesem Vorstoß einen neuen Koalitionsstreit, denn CDU-Wirtschaftsministerin Reiche ist gegen eine Übergewinnsteuer. Aus Berlin, Uli Reitinger.
7: In Dortmund hat die Polizei einen 15-Jährigen festgenommen, der im Verdacht steht, seinen eigenen Vater getötet zu haben. Der 49-Jährige wurde am Morgen tot in seiner Wohnung im Stadtteil Hörde gefunden, wie Polizei und Staatsanwaltschaft mitteilten. Im Zuge erster Ermittlungen hätten sich Anhaltspunkte für ein Tötungsdelikt ergeben. Der 15 Jahre alte Sohn sei vorläufig festgenommen worden. Unter Verweis auf das jugendliche Alter des Tatverdächtigen wollten die Ermittler keine weiteren Details nennen. Zum Sport. Bayer Leverkusen ist souverän in die zweite Runde des DFB-Pokals eingezogen. Beim Drittligisten Wien Wiesbaden gewann der Fußball-Bundesligist mit 4:0. Außerdem musste sich Zweitliga-Aufsteiger Energie Cottbus gegen den Erstliga-Club Augsburg mit 2:0 geschlagen geben.
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10: In den nächsten Stunden wechseln sich Wolken und Sonne ab. Dazu gibt es einzelne Schauer und es bleibt sehr windig bei maximal 19 Grad. Später geht es dann mit Wolken und auch wieder einzelnen Schauern weiter. Sonntag wird es dann wechselhaft bei einer Tagestopptemperatur von 19 Grad.
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10: Achtung Autofahrer, Gegenstände auf der A23 Hamburg Richtung Heide zwischen Dreieck Nordwest und Eidelstedt. Stop and Go auf der A1 Hamburg Richtung Bremen auf 12 Kilometern zwischen Öhendorf und Marschenau Kreuz. 15 Minuten dauert es da länger. Und auf der A7 Flensburg-Hamburg steht ihr in beiden Richtungen auf 12 Kilometern zwischen Hausbruch und Dreieck Nordwest. 30 Minuten dauert es da länger. In allen anderen Staus seid ihr in unter 10 Minuten durch. Der Radio Hamburg Verkehr für Hamburg, Niedersachsen und Schleswig-Holstein.
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0: In den Startlöchern für euren Samstagnachmittag Elton John und Dua Lipa Cold Heart. Und das Beste von heute, das ist ein Sound zum Zurücklegen. Perfekt, wenn ihr schon durch seid mit eurem ganzen Samstagsprogramm und ab auf die Couch geht. Mit einem Kaffee dazu und Tampa City auf den Ohren. Self-Aware, das Beste von heute. Ich bin Finn, schön, dass ihr mit dabei seid.

Wie gut passt dieser Sound bitte zu Hamburg? Gute Laune, pur. Feiern können wir auch sehr, sehr gut. Passen diese Beats hervorragend zu. Und dann kommen die Jungs auch noch aus der schönsten Stadt der Welt. Neptunica mit ganz neuer Musik. Das Beste von heute für euren Samstagnachmittag. Das ist What If.

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1: Stimmung bei euch im Auto. In 3, 2, 1. Katy Perry gleich mit Firework hier bei eurem Musiksender Nummer 1 Radio Hamburg. Und das Beste von heute, so schöne Beats von niemandem Geringeren als Robin Schulz. Zusammen mit der griechisch-amerikanischen Sängerin Babs. Das Beste von heute, Better Times. Hört ihr gleich.
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2: Heute Nachmittag bleibt es bei einem Mix aus Sonne und Wolken und einzelne Schauer, die ziehen auch noch durch. Der Wind legt ordentlich zu bei maximal 19 Grad. Später kann es dann nochmal nass werden und morgen gibt es dann Wolken, Sonne und Schauer bei einer Tagestopptemperatur von 19 Grad.
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2: Stop and Go auf der A7 Flensburg-Hamburg auf 12 Kilometern in beiden Richtungen zwischen Hausbruch und Dreieck Nordwest. 30 Minuten dauert es da länger für euch. In allen anderen Staus seid ihr in unter 10 Minuten durch. Der Radio Hamburg Verkehr für Hamburg, Niedersachsen und Schleswig-Holstein.
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4: Perfekt zum Aufdrehen, während ihr noch in den Vorbereitungen seid, ne? Wenn nachher die Freunde vorbeikommen, nochmal schön die Bude clean machen. Vielleicht hat sich die Family auch mal wieder unangekündigt angemeldet bei euch. Wir sind am Start mit One Republic dazu. Run, direkt nach dem Besten von heute. Robin Schulz zusammen mit Babs. Das ist Better Times.

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1: 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September, alle zusammen in der Barclays Arena und feiern, ne? Der Akzent liegt wirklich auf feiern. 5 Megastars zusammen ab. 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Und dann legt ja zum Beispiel, es passt perfekt vielleicht auch zu eurem Samstagabend nachher einfach, dann legt Purple Disco Machine zum Beispiel auf.

einer von diesen 5 Megastars. Tiffany Harris zum Beispiel auch noch mit dabei. Leonie, ihr freut euch auf alle von denen. Und holt euch eure ganz kostenlosen Tickets dafür. Gleich noch Freunden Bescheid sagen und dann hinter zu unserer Tickettour. Jetzt am Freitag sind wir zum Beispiel von 16 bis 18 Uhr im Bildstedt-Center. Alles dazu natürlich nochmal online unbedingt reinlesen und dabei genießen wir Come Over.

0: Perfektes Timing mal wieder. Ihr seid hier bei Radio Hamburg gelandet, bei eurem Musiksender Nummer 1. Pünktlich zu den Radio Hamburg Charts hört ihr jede Woche ab 17 Uhr. Wir starten gleich direkt rein. Ist immer ein bisschen wie der DFB-Pokal, ne? Jede Woche aufs Neue. Karten werden neu gemischt, ne? Es geht um den Pott, es geht um die Goldmedaille. Wer steht nachher ganz oben auf dem Treppchen? Wer ist aber auch vielleicht runtergerutscht, ne? Es sind ja schließlich eure 25 beliebtesten Radio-Mega-Hits aus ganz Deutschland. Ihr entscheidet einfach mit eurem Geschmack, wer auf welcher Platzierung landet. Und ich sag mal so, gleich auf der 25 ist eine Kandidatin, die gehört an sich aufs Treppchen, ist aber jetzt gerade ganz schön weit runtergerutscht, ne? Mehr dazu gleich. Jetzt hören wir erstmal die Radio Hamburg Nachrichten und dann geht's ab mit den Radio Hamburg Charts.
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7: Ich bin Tine Klimach. Mit einem Besuch heute in Kiew will Bundesaußenminister Johann Wadephul demonstrieren, dass Deutschland weiter an der Seite der Ukraine steht. Während seines Besuchs bekam Wadephul mit, was im Moment das größte Problem der Ukraine ist. Wegen eines russischen Angriffs mit ballistischen Raketen gab es Luftalarm.
8: Der Ukraine fehlt Munition für ihre Luftabwehr, um ballistische Raketen abzufangen. Präsident Zelensky bittet seine internationalen Unterstützer deshalb seit Wochen um weitere Patriot-Raketen. Deutschland hat der Ukraine schon 5 dieser Systeme zur Verfügung gestellt und die Bundeswehr sagt, nicht noch mehr entbehren zu können. Wadephul regt jetzt aber an, dass Verteidigungsminister Pistorius die Bestände noch einmal prüft. Außerdem will Wadephul bei anderen möglichen Lieferanten nachfragen, wie Griechenland, Italien oder Japan. Aus Berlin Jan-Henner Reitze.
7: Thüringens Ministerpräsident Mario Vogt steht weiter an der Spitze der CDU in Thüringen. Der 49-Jährige, der nach der Aberkennung seines Doktortitels politisch unter Druck steht, bekam auf einem Landesparteitag in Eisenach 82,4% der abgegebenen Stimmen. Vogt muss sich am kommenden Freitag im Landtag einem Misstrauensvotum der AfD-Fraktion stellen. AfD-Fraktionschef Höcke wirft Vogt in der Debatte um seinen Doktortitel fehlende moralische Integrität vor. Höcke wird bei dem Misstrauensvotum selbst für das Ministerpräsidentenamt kandidieren. Extremwetter in Spanien. In der Region Valencia breitet sich ein Waldbrand weiter aus. Wegen der Flammen bei der Gemeinde Gatova müssen rund 1000 Menschen evakuiert werden. Etwas weiter nördlich kam es aufgrund heftiger Regenfälle zu Überschwemmungen.
9: Während in der Region Valencia im Mittelmeer hunderte Feuerwehrleute gegen einen Waldbrand bei der Stadt Gatova kämpfen, stehen nur rund 270 Kilometer weiter nordöstlich an der Costa Dorada ganze Straßenzüge unter Wasser. Der Waldbrand wurde vermutlich durch einen Blitz ausgelöst. Bei Tarragona hingegen wurden bis zu 200 Liter pro Quadratmeter Niederschlag binnen weniger Stunden gemessen. Dort mussten rund 400 Menschen von einem Campingplatz und aus einer Diskothek gerettet werden. Aus Spanien, Jan-Uwe Ronneburger.
7: Zum Sport. Im DFB-Pokal hat es der FC Augsburg in die zweite Runde geschafft. Der Bundesligist besiegte den Zweitliga-Aufsteiger Energie Cottbus auswärts mit 2:0. Ebenfalls in der zweiten Runde ist Leverkusen nach einem 4:0-Sieg gegen Wiesbaden.
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10: In den nächsten Stunden wechseln sich Wolken und Sonne ab. Dazu gibt es einzelne Schauer und es bleibt sehr windig bei maximal 19 Grad. Später geht es dann mit Wolken und auch wieder einzelnen Schauern weiter. Sonntag wird es dann wechselhaft bei einer Tagestopptemperatur von 19 Grad.
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10: Achtung Autofahrer, ein Liegenbleiber auf der A1 Lübeck Richtung Hamburg zwischen Billstedt und Morfleet. Stop and Go auf der A7 Flensburg-Hamburg auf 12 Kilometern in beiden Richtungen zwischen Hausbruch und Dreieck Nordwest. 25 Minuten dauert es dann für euch. In allen anderen Staus seid ihr in unter 10 Minuten durch.

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6: Wir starten hier gleich mit so vielen Überraschungen auf einmal rein in die Radio Hamburg Charts. Schön, dass ihr mit dabei seid. Der Aufsteiger der Woche. Damit starten wir rein. Niemand Geringeres als der Aufsteiger der Woche, DJ Goja. Von der 32 letzte Woche, vorletzte Woche, vor drei Wochen, haben wir noch nicht mal ansatzweise drüber gesprochen. Und jetzt ist er auf einmal da. Von der 32 direkt auf die 24 mit Mi Chico. Hört ihr gleich. Und für sie ging es da mal gucken, ne, ob sie nächste Woche noch drin ist. Für sie ging es einen Platz runter. Radio Hamburg Megastar Taylor Swift, The Fate of Ophelia. Auf in die Radio Hamburg Charts. Ich bin Finn, heute für Tim am Start. Hi.
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0: Ihr hört sie gerade bei uns. Die Radio Hamburg Charts. Eure 25 beliebtesten Radio-Mega-Hits aus ganz Deutschland. Und da passiert jede Woche sehr, sehr viel. Manchmal zwischendrin aber auch einfach gar nichts. So wie jetzt eben auf der Top 23. Ügel mit Moving to the Sun. Einfach genau gleich geblieben. Mal gucken, ob da nächste Woche noch ein bisschen mehr geht. Hier sieht's leider, naja, nicht so gut aus.
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0: Ja, ja, ja. Es hat J-Lo getroffen. Zusammen mit David Guetta. Save Me Tonight. Letzte Woche noch auf der 19, echt auf dem aufsteigenden Ast. Diese Woche ist es die 22 geworden. Aber wir feiern ihn natürlich trotzdem ab. Und zwar sowas von. Passt perfekt zu eurem Samstagabend später. Save Me Tonight. Hier bei eurem Musiksender Nummer 1. Mitten in den Radio Hamburg Charts. Schön, dass

0: Radio Hamburg Charts ohne Alex Warren, ohne Ordinary. Das können wir uns gar nicht vorstellen, oder? Immer mit dabei ist er. Diese Woche natürlich auch wieder logisch, sogar ein bisschen weiter nach oben gekommen. Von der 22 ab auf die 21.
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0: Passt perfekt. Zum Samstagabend später. Er legt mal wieder auf für uns. DJ Topic. Mit sehr, sehr nicem Sommersound. Können wir heute auch sehr, sehr gut gebrauchen bei den Schauern, die zwischendrin mal runterkommen. Ne? Mit Carte Blanche hat er da zusammengearbeitet und daraus ist entstanden Lucky.

0: auf der Top 20 gehört Radio Hamburg Megastar Michael Schulte, 5 AM.
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0: Da sind wir wieder in den Top 20. Starten wir gleich direkt mal rein auf der Top 19. Bisschen weiter nach oben gekommen. Letzte Woche noch auf der 20. Tame Impala mit Dracula und Radio Hamburg Stars for Free Act. Tiffany Harris ist gleich auch nochmal mit am Start. Wir freuen uns auf sie live in 4 Wochen. Leute, es sind nur noch 4 Wochen bis Radio Hamburg Stars for Free. Am 19. September seht ihr ganz kostenlos 5 Megastars, unter anderem eben Tiffany Harris. Damit starten wir gleich rein und ihr lest euch online bitte nochmal rein, wie ihr und vor allem wo ihr an eure Tickets für Radio Hamburg Stars for Free kommt.
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3: Heute Nachmittag bleibt es bei einem Mix aus Sonne und Wolken und einzelne Schauer, die ziehen auch noch durch. Der Wind legt ordentlich zu bei maximal 19 Grad. Später kann es dann nochmal nass werden und morgen gibt es dann Wolken, Sonne und Schauer bei einer Tagestop-Temperatur von 19 Grad.
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3: Achtung Autofahrer, es laufen Menschen auf der A7 Flensburg-Hamburg zwischen Dreieck Nordwest und Stellingen. Vorsicht da in beiden Richtungen, da sind Menschen unterwegs. Stop and Go auf der A7 Flensburg-Hamburg auf 10 Kilometern in beiden Richtungen zwischen Volkspark und Hausbruch. 25 Minuten dauert es da länger. Und auch auf der Helgoländer Allee Richtung Schanze auf 2 Kilometern, da braucht ihr 15 Minuten mehr. In allen anderen Staus seid ihr in unter 10 Minuten durch. Der Radio Hamburg Verkehr für Hamburg, Niedersachsen und Schleswig-Holstein.
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4: Ihr macht's euch bitte schön bequem, holt euch noch eine Tüte Popcorn, was Schönes zu trinken und dann genießt ihr einfach eure 25 beliebtesten Mega-Hits aus ganz Deutschland. In den Top 20 sind wir schon angekommen und da sind sie auch gelandet. Von der 20 ab auf die 19. Tame Impala mit

0: seine Power in der Stimme, oder? Diese Woche auf der 18 gelandet. Radio Hamburg Megastar Tiffany Harris mit Vertigo.
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0: Was haben viele von uns drauf gewartet? Sehnsüchtig. Das neue Album von Radio Hamburg Megastar Sam Smith ist da. Hazel Eyes, gerade erst rausgekommen und natürlich hören wir rein. Hier bei eurem Musiksender Nummer 1, ist ja klar. 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Da hört ihr dann wirklich nur neue Musik und erfahrt auch gleich noch ein bisschen mehr über eure Radio Hamburg Megastars. Alles über die kostenlose Radio Hamburg App zum Beispiel und über Sam Smith erfahrt ihr dann natürlich auch noch mal ein bisschen. Und wir hören jetzt mal zusammen rein in einen von diesen neuen Mega-Hits. Constant Companion heißt das Ganze. Gänsehaut pur.

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Hier sind die Radio Hamburg Charts eben auf der Top 16 mit Olivia Rodrigo und Drop Dead. Und ihn können wir heute so gut gebrauchen. Wir brauchen diese Sommer-Vibes, weil der Sommer geht noch ein bisschen. Hey, der Herbst ist noch nicht da, das wollen wir noch nicht akzeptieren, auch wenn die Blätter an den Kastanienbäumen schon so leicht braun sind, ne? Nee. Wir wollen den Sommer haben und Chris Serenity, das ist so ein Beach Boy und deswegen klingt das auch so. Deswegen klingt dieser Sound genauso schön nach Strand, nach Wellen, nach Sonne. Herrlich! Chris Serenity hier bei eurem Musiksender Nummer 1 auf der Top 15 mit Good Old Days.

0: Genau so muss ein Samstagnachmittag doch klingen. Und wenn ihr jetzt gerade vorm Spiegel steht und euch ready macht für den Samstagabend, ihr seid noch eingeladen, vielleicht geht ihr auch einfach nur entspannt was essen, richtig schön. Und wir begleiten euch gleich hier in den Radio Hamburg Charts auf der Fahrt dahin. Und da dreht ihr bitte ordentlich auf. Es passt perfekt, gleich nämlich auf der Top 13, letzte Woche noch auf der 14, bisschen beliebter bei euch jetzt diese Woche, Topic mit Becky G, Sorry Puppy. Hört ihr gleich.
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1: In den nächsten Stunden wechseln sich Wolken und Sonne ab. Dazu gibt es einzelne Schauer und es bleibt sehr windig bei maximal 19 Grad. Später geht es dann mit Wolken und auch wieder einzelnen Schauern weiter. Sonntag wird es dann wechselhaft bei einer Tagestoptemperatur von 19 Grad.
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1: Achtung Autofahrer, Entwarnung, es laufen keine Menschen mehr auf der A7 Flensburg-Hamburg. Zwischen Dreieck Nordwest und Stellingen sind keine Menschen mehr unterwegs. Stop and Go auf der A7 Flensburg-Hamburg auf 4 Kilometern in beiden Richtungen zwischen Volkspark und Waltershof. 10 Minuten mehr dauert es da und in allen anderen Staus seid ihr in unter 10 Minuten durch. Der Radio Hamburg Verkehr für Hamburg, Niedersachsen und Schleswig-Holstein.
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1: Klar, die große Frage, ne? Wer schafft es auf die 1? Jede Woche aufs Neue hier bei uns in den Radio Hamburg Charts. Ist es wieder Shakira mit Die Die, so wie letzte Woche? Aber Leute, wir genießen doch erstmal den Weg dahin, oder? Und freuen uns gleich auf die Top 10. Und vorher, da ist gar nicht so viel passiert auf der Top 12. Letzte Woche auch schon auf der 12, The Bowser mit Magnetic. Und dann, auch nicht passiert, auf der 11, Holly Humberstone mit To Love Somebody. Hier bei eurem Musiksender Nummer 1. Schön, dass ihr mit dabei seid.
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0: Die Spannung steigt hier in den Radio Hamburg Charts. Und das waren die Top 3 der letzten Woche im beliebtesten Musikranking der Stadt.
1: Ja, willkommen zurück, Radio Hamburg Megastar Alex Warren. So lange auf der 1 gewesen diesen Sommer mit Fever Dream, dann kurz runter vom Treppchen. Und liebe Radio Hamburg Hörer, ihr feiert ihn so doll ab, dass er einfach wieder auf dem Treppchen ist. Alex Warren auf der Top 3 letzte Woche mit Fever Dream. Und hier haben wir das beste Beispiel dafür, dass jede Woche aufs Neue so viel passiert, dass die Karten komplett neu gemischt werden. Erst auf der 1 gewesen vor 2 Wochen, dann auf der 2 letzte Woche. Mal gucken, was es heute wird. Baby Rexha mit New Religion. Das erste Mal auf der Top 1 letzte Woche ist schon lange nicht mehr der WM-Hit, sondern einfach nur der Sommer-Mega-Hit 2026. Shakira zusammen mit Burna Boy. Die Die.
2: Und was feiern wir? Auch heute wieder das Treppchen ab, oder? Ist gleich wieder soweit. Und bis dahin genießen wir natürlich noch die Top 10. Gerade so reingeschafft. Diese Woche noch. Letzte Woche auf der 8 gewesen. Turn the Lights Off von Kato featuring John jetzt hier bei eurem Musiksender.

0: gute Laune will ein Mega-Hit bitte machen. Auf der Top 9 diese Woche, Radio Hamburg Megastar Nico Santos mit Why Don't You Stay.
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0: Und nach da, nach ganz oben, da wollen sie doch alle aus unserer Top 10 von den Radio Hamburg Next Megastars. In 4 Wochen steht eine oder ein Nerv von den 10 auf der Bühne und performt 10 Minuten live vor euch, vor 12.000 Radio Hamburg-Hörern bei Radio Hamburg Stars for Free in der Barclays Arena. Was wird das für ein Fest und vor allem für eine Möglichkeit? Ihr stimmt jetzt online ab, wer soll in die Top 3, wer soll in die nächste Runde und dann eventuell die Chance bekommen, so groß zu werden wie sie, die Radio Hamburg Megastar Taylor Swift, diese Woche auf der 8 gelandet mit I Knew It, I Knew You. Und ich sag mal so, die ist auch einfach irgendwo gestartet auf den kleinen Bühnen. Und unser Radio Hamburg Next Megastar startet gleich auf der ganz großen Bühne. Alle Infos online.

0: Das war sie, eure Top 7 diese Woche. Radio Hamburg Megastar Harry Styles, American Girl.
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0: Also das fällt unter die Kategorie, ich würde am liebsten jetzt losgehen und ein Cabrio kaufen. Das Wetter spielt jetzt nicht ganz so mit heute, ne, bei dem bewölkten Wetter. Aber der Sound, der stimmt auf jeden Fall. Beim neuen Mega-Hit von Mark Ember steckt richtig an, macht richtig Bock, nochmal die letzten Sommertage zu genießen, die wir noch so bekommen. Mark Ember mit The Proof, ganz neu, hier bei uns in Radio Hamburg.

0: Mega-Hit von Radio Hamburg Megastar Marc Ember. The Proof habt ihr eben gehört.
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0: Na, dann lasst uns doch mal langsam, aber sicher reinstarten in die Top 5. Ist gleich schon soweit. Top 6 steht hier als nächstes auf dem Plan. Tampa City hat sich nicht viel verändert. Letzte Woche auch schon auf der 6. Sehr beliebt bei euch gerade. Mit diesem einen Mega-Hit, der auch so schön nach Sommer, der nach so einem schönen Samstagnachmittag mit der Familie, mit Freunden klingt. Hört ihr gleich. Tampa City, Self-Aware in wenigen Sekunden.
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1: Jetzt wird's doch erst richtig spannend in der letzten halben Stunde von den Radio Hamburg Charts. Auf dem sicheren Weg in Richtung Treppchen, in Richtung Bronze, in Richtung Silber, in Richtung Goldmedaille. Knapp verpasst, aber ich bin mir sicher, da geht's noch ein bisschen weiter nach oben. Ne? Das sind ja hier einfach letztendlich eure beliebtesten Mega-Hits, die ihr am liebsten hört. Und auf den steht ihr richtig im Moment. Tampa City, Self-Aware, der klingt aber nach Freiheit, der klingt nach Wochenende, der klingt nach gute Laune. Und das nehmen wir doch mal alles mit, oder? In unseren Samstagabend. Tampa City auf der Top 6 diese Woche, unverändert. Self-Aware.

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1: Leider knapp verpasst die Top 3, obwohl er ja schon auf dem Treppchen war mit diesem Mega-Hit, ne? Diese Woche war zu knapp. Teddy Swims, Mr. Know-It-All. Die Konkurrenz, die ist einfach zu stark. Und jetzt ist natürlich die Frage, wer hat sich denn Bronze geholt? Wer steht da auf der Nummer 3 diese Woche? Was ist der drittbeliebteste Radio-Mega-Hit aus ganz Deutschland? Wir haben ihn schon gehört bei uns in den Charts. Alex Warren mit Ordinary. War auch schon mal auf der 1, ziemlich lange sogar diesen Sommer. Und da ist er doch schon wieder. Mit dem nächsten Mega-Hit. Der Mann. Einen nach den anderen schießt er da raus. Ein Mega nach dem anderen. Wirklich Königsklasse ist das bei ihm. Ganz, ganz großes Kino. Absolut verdient. Genauso wie letzte Woche. Wieder auf dem Treppchen gelandet mit Fever Dream.
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0: Das ist verdammt gutes Timing, um kurz vor 7 eure Top 2 zu hören. Da gehört sie nämlich hin, in den Samstagabend. So nämlich Baby Rexha. Unverändert auf der Top 2 geblieben bei uns in den Radio Hamburg Charts. Ihr feiert diesen Megahit einfach nur ab zu Recht, weil diese Beats, die Faithless noch dazu, da drunter legt, ne? Unschlagbar, diese Kombination. Dann noch mit der Stimme von Baby Rexha dazu. Lieben wir doch und genießen wir jetzt vor allem umso mehr am Samstagabend eure Top 2 New Religion.
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0: Da haben wir es ja schon mal, ne? Die Top 2 und die Top 3 unverändert diese Woche. Genauso wie letzte Woche. Einmal Copy-Paste. Feiert ihr einfach unnormal ab, ne? Es geht ja hier um die Top 25 eurer beliebtesten Radio-Mega-Hits aus ganz Deutschland. Baby Rexha mit diesen großartigen Beats von Faithless eben gehört auf der Top 2. Davor Alex Warren, Fever Dream auf der Top 3. Und jetzt ist ja die Frage, wer ist auf der 1? Und liebe Radio Hamburg-Hörer, die von euch jetzt richtig gut aufgepasst haben, die wissen, was da gleich für ein Sound kommt. Freuen wir uns gleich aber erstmal auf ganz neue Musik von Moss Kenner in nur wenigen Sekunden.
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3: Wir stehen kurz vor dem entscheidenden Moment in den Radio Hamburg Charts. Welcher Mega-Hit eure Top 1 ist, hört ihr gleich. Jetzt gibt's erstmal das Beste vom Neuesten. Das hier ist die Neuheit der Woche.
0: Und wir lieben es doch, wenn wir einen Mega-Hit gleichzeitig auf dem Laufband hören können, der uns so richtig motiviert, aber auch auf dem Weg zur Arbeit, entspannt im Auto zum Mittrillern. Und Radio Hamburg Megastar Moss Kenner hat genau diesen Sweet Spot mal wieder getroffen. Ganz neu, hier bei eurem Musiksender Nummer 1. Kurz bevor wir reinhören in die Top 1 hier bei uns in den Radio Hamburg Charts, das ist Worshipping the Sun.

Es geht jede Woche aufs Neue. Einfach viel zu schnell hier bei uns in den Radio Hamburg Charts. Da sind wir schon wieder vor der Top 1, vor dem Goldtreppchen. Und ihr habt ganz genau aufgepasst. Ihr wisst, Baby Rexha eben auf der Top 2 mit New Religion. Alex Warren mit Fever Dream auf der Top 3. Da fehlen doch nur noch die zwei. Die teilen sich wieder zusammen, die Goldmedaille. Shakira und Burna Boy, schon lange nicht mehr mit dem WM-Mega-Hit 2026, sondern einfach nur mit dem Sommer-Mega-Hit 2026.

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1: Ich bin Tine Klimach. Bundeskanzler Friedrich Merz hat das Brandgebiet im Hürtgenwald in der Eifel besucht und allen Helfern für ihren Einsatz gedankt. Es war der erste Termin für Merz nach seinem Sommerurlaub.
2: Die Bundesregierung werde schon kommende Woche überlegen, was politisch getan werden könne, damit Einsätze bei Waldbränden noch besser laufen, versprach Merz. Sein Besuch wurde von Protesten begleitet. Auf Plakaten stand zum Beispiel »Der Wald brennt und Friedrich pennt«. Merz hielt dem entgegen, dass er auch am vergangenen Wochenende, als die Lage brenzlig war, mit dem Landrat von Hürtgenwald telefoniert und der ihn gebeten habe, noch nicht zu kommen. Zu diesem Zeitpunkt vor Ort gewesen ist NRW-Ministerpräsident Wüst. Jan-Henner Reitze, Berlin.
1: Bundesjustizministerin Stefanie Hubig will nach dem islamistischen Terroranschlag am Rande des Christopher Street Day in Berlin das Grundgesetz ändern. Sie spricht sich dafür aus, das Diskriminierungsverbot um die sexuelle Identität zu ergänzen, sagte sie der Rheinischen Post.
3: In der Bundesregierung sind noch Gespräche nötig, so Hubig. Kanzler Merz hatte sich nach dem CSD-Anschlag persönlich an die queere Community gewandt und klargestellt, dass der Staat sich für ihren Schutz einsetzen wird. Eine Ergänzung des Grundgesetzes ist aus Sicht der SPD-Politikerin daher die logische Konsequenz. Bei dem Terroranschlag vor 4 Wochen im Berliner Tiergarten war eine Frau getötet worden, mindestens 31 Menschen wurden verletzt. Der 21-jährige Attentäter wurde am Tag nach der Tat von Polizisten erschossen. Aus Berlin, David Riemer.
1: Mit dem Iran-Krieg sind die Spritpreise stark gestiegen. Nun will Finanzminister Klingbeil Mineralölunternehmen stärker zur Kasse bitten. Zusammen mit 5 weiteren EU-Amtskollegen fordert er in einem Brief auf EU-Ebene, dass die Mineralölkonzerne eine Übergewinnsteuer auf kräftig gestiegene Profite wegen des Iran-Kriegs zahlen sollen. Das Thema Übergewinnsteuer, so die Forderung, solle auf einer Tagung der EU-Wirtschafts- und Finanzminister Mitte September in Dublin auf die Tagesordnung kommen. Zum Sport. Hertha BSC hat im DFB-Pokal bei Saarbrücken knapp die 2. Runde erreicht. Erst im Elfmeterschießen gewann der Fußball-Zweitligist mit 4:2. Die weiteren Ergebnisse. Viktoria Köln, Nürnberg 4:5. Lüneburger SK, Werder Bremen 0:3. Duisburg, Elversberg 1:3. Hemmelingen, Hannover 1:9. Erzgebirge Aue, Hoffenheim 0:4. Cottbus, Augsburg 0:2. Und SV Wehen gegen Leverkusen 0:4.
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4: Momentan bleibt es echt wechselhaft mit einzelnen Schauern. Später ziehen dann viele Wolken auf und es kommt etwas Regen dazu. Morgen starten wir mit Wolken und Sonne. Dazu gibt es Regen und Wind bei einer Tagestop-Temperatur von 19 Grad.
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7: In Hamburg ist die Glacischaussee zwischen der Feldstraße und der Budapester Straße als Parkfläche für den Hamburger Dom noch bis Montagmorgen in beiden Richtungen gesperrt. In Nortorf im Kreis Rendsburg-Eckernförde werden die Anwohner im Bereich der Rendsburger Straße aufgrund eines Feuerwehreinsatzes gebeten, Fenster und Türen geschlossen zu halten, sowie Lüftungs- und Klimaanlagen abzuschalten. Und in Hamburg ist die Glogauer Straße in Höhe Charlottenburger Straße in beiden Richtungen wegen eines Straßenfestes bis morgen Mittag dicht. Das ist er, der Radio Hamburg Verkehr für Hamburg, Niedersachsen und Schleswig-Holstein.
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9: Erstmal schön eine Runde runterfahren jetzt nach den Radio Hamburg Charts, oder? Was war das wieder für eine großartige musikalische Eskalation? Eben, die Top 1 zum Beispiel, ne? Shakira und Burner Boy mit Die Die. Das macht jede Woche aufs Neue einfach so ein Bock mit euch. Puls ein bisschen runterfahren jetzt mit Loy, Get Lucky. Hört ihr direkt nach dem Besten von heute. Ganz locker flockige Beats von Mr. C. Sometimes I Love You. Ich bin Finn. Hi, schön, dass ihr mit dabei seid.

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0: Ihr seht verdammt großartig aus. Falls es euch noch keiner gesagt hat. Wir machen sehr, sehr gerne hier bei Radio Hamburg. Ihr seid sowas von ready, habt euch vielleicht sogar rausgeputzt jetzt für den Samstagabend, ne? Mal was richtig Schickes angezogen. Fühlt sich gleich ganz anders an, die ganze Haut, ne? Auf einmal. Wie schön. Habt Spaß, wenn ihr essen geht, wenn ihr vielleicht noch feiern geht. Und ganz ehrlich, wenn ihr, so wie ich später, einfach die Jogginghose überzieht und euch ab auf die Couch chillt, umso besser. Ey, eine gute Serienempfehlung haben wir natürlich online für euch, ne? Die Rette mich durch die Woche-Serie von unserem Serien- und Filminsider Christian Aust. Guckt da online nochmal unbedingt bei uns rein, ne? Und dann begleiten wir euch als euer Musiksender Nummer 1 sehr, sehr gerne durch den Samstagabend. Gleich mit dem Besten von heute, Michael Schulte zum Beispiel, mit Lovesick. Geht gleich an den Start.
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5: In den nächsten Stunden kann es immer mal wieder einen Schauer geben. Im Laufe der Nacht wird es dann bewölkter und etwas Regen kommt dazu. Morgen dann ein Mix aus Wolken und Sonne mit Schauern und Wind bei einer Tagestoptemperatur von 19 Grad.
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7: In Hamburg ist die Glacischaussee zwischen der Feldstraße und der Budapester Straße als Parkfläche für den Hamburger Dom noch bis Montagmorgen in beiden Richtungen gesperrt. In Nortorf im Kreis Rendsburg-Eckernförde werden die Anwohner im Bereich der Rendsburger Straße aufgrund eines Feuerwehreinsatzes gebeten, Fenster und Türen geschlossen zu halten, sowie Lüftungs- und Klimaanlagen abzuschalten. Und in Hamburg ist die Glogauer Straße in Höhe Charlottenburger Straße in beiden Richtungen wegen eines Straßenfestes bis morgen Mittag

0: Das ist er, der Radio Hamburg Verkehr für Hamburg, Niedersachsen und Schleswig-Holstein.
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2: Lady Gaga zum Beispiel, perfekt für euren Samstagabend. Alejandro, gut zum Abgehen gleich bei euch im Auto, ne? Auch gut für die Motivation, wenn ihr noch Nachtschicht habt heute, ne? Wir begleiten euch mit Kamera zum Beispiel auch. Hat gleich Hug Yourself am Start. Und das Beste von heute, Michael Schulte. Damit starten wir rein, das ist Lovesick.

0: Samstagabend auf die Radio Hamburg Art. Mit Snoop Dogg und David Guetta. Sweat. Und das Beste von heute kommt von One Republic. So schön. Wenn ihr es ein bisschen entspannter angeht heute Abend. Need Your Love, das Beste von heute, direkt nach den Radio Hamburg News.
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2: Ich bin Tine Klimach. Bundeskanzler Friedrich Merz sieht in dem inzwischen gelöschten Waldbrand in der Eifelgemeinde Hürtgenwald eine Folge des Klimawandels. Wir müssen damit rechnen, dass wir häufiger solche Ereignisse haben. Das ist Klimawandel, sagte er.
3: Und wir werden am nächsten Dienstag und am nächsten Mittwoch im Bundeskabinett genau über diese Themen miteinander reden. Wie können wir in Zukunft besser vorbereitet, noch besser vorbereitet sein auf solche Großschadensereignisse? Und der bedauerliche Befund ist, wir müssen damit rechnen, dass die Zahl häufiger wird.
2: Merz hat außerdem den Helfern für ihren Einsatz gedankt. Der Besuch in der nordrhein-westfälischen Gemeinde war der erste öffentliche Termin des Kanzlers nach seinem Sommerurlaub. Während des Besuchs von Außenminister Johann Wadephul in Kiew hat Russland einen Vorort mit ballistischen Raketen angegriffen und dabei mindestens 2 Menschen getötet. Auch in Kiew wurde Luftalarm ausgelöst. Das mache nochmal deutlich, dass man sich in einem Kriegsgebiet befinde, sagte er. Und betonte, dass er schon nächste Woche weiter versuchen werde, Bündnispartner zur Abgabe von Patriot-Abwehrraketen zu bewegen, um die Ukraine bei der Luftverteidigung zu unterstützen. Wochenlange Hitze, kaum Regen. Das Wetter war in diesem Sommer für eine üppige Ernte keine Hilfe. Drohen nun leere Regale und Preisexplosion bei bestimmten Produkten? Experten sagen, leere Regale? Nein. Höhere Preise? Zum Teil.
4: Von der Agrarmarkt-Informationsgesellschaft heißt es, Engpässe gibt's nicht, der Markt wird versorgt. Aber zum Beispiel Salatgurken, Äpfel und Kartoffeln sind oder werden in diesem Jahr teurer als im Vorjahr. In den Bäckereien wirkt sich die schlechte Getreideernte nicht auf die Preise aus, schätzen die Experten. Denn in diesem Bereich gibt es viele Prozesse zwischen der Getreideernte und dem Verkauf von Brot. Hier sind die hohen Energiekosten eher das Problem. Aus Berlin, Uli Reitinger.
2: Zum Sport. Hertha BSC hat im DFB-Pokal bei Saarbrücken knapp die 2. Runde erreicht. Erst im Elfmeterschießen gewann der Fußball-Zweitligist mit 4:2. Die weiteren Ergebnisse. Viktoria Köln, Nürnberg 4:5. Lüneburger SK, Werder Bremen 0:3. Duisburg, Elversberg 1:3. Hemmelingen, Hannover 1:9. Erzgebirge Aue, Hoffenheim 0:4. Cottbus, Augsburg 0:2. Und SV Wehen gegen Leverkusen 0:4.
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5: Größtenteils bleibt es wechselhaft. Nachher wird der Himmel dann nochmal dichter und etwas Regen ist auch unterwegs. Morgen geht's mit Wolken und Sonne weiter. Dazu Schauer und Wind bei einer Tagestoptemperatur von 19 Grad.
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8: In Hamburg ist die Glassie Chaussee zwischen der Feldstraße und der Budapester Straße als Parkfläche für den Hamburger Dom noch bis Montagmorgen in beiden Richtungen gesperrt. In Nordhorf im Kreis Rendsburg-Eckernförde werden die Anwohner im Bereich der Rendsburger Straße aufgrund eines Feuerwehreinsatzes gebeten, Fenster und Türen geschlossen zu halten, sowie Lüftungs- und Klimaanlagen abzuschalten. Und in Hamburg ist die Glogauer Straße in Höhe Charlottenburger Straße in beiden Richtungen wegen eines Straßenfestes bis morgen Mittag dicht. Das ist er, der Radio Hamburg Verkehr für Hamburg, Niedersachsen und Schleswig-Holstein.
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1: Ich bin Tine Klimach. Mit einem Besuch heute in Kiew will Bundesaußenminister Johann Wadephul demonstrieren, dass Deutschland weiter an der Seite der Ukraine steht. Während seines Besuchs bekam Wadephul mit, was im Moment das größte Problem der Ukraine ist. Wegen eines russischen Angriffs mit ballistischen Raketen gab es Luftalarm.
2: Der Ukraine fehlt Munition für ihre Luftabwehr, um ballistische Raketen abzufangen. Präsident Zelensky bittet seine internationalen Unterstützer deshalb seit Wochen um weitere Patriot-Raketen. Deutschland hat der Ukraine schon 5 dieser Systeme zur Verfügung gestellt und die Bundeswehr sagt, nicht noch mehr entbehren zu können. Wadephul regt jetzt aber an, dass Verteidigungsminister Pistorius die Bestände noch einmal prüft. Außerdem will Wadephul bei anderen möglichen Lieferanten nachfragen, wie Griechenland, Italien oder Japan. Aus Berlin Jan-Henner Reitze.
1: Bundeskanzler Friedrich Merz hat 2 Tage nach der vollständigen Löschung des Großbrandes in der Eifelgemeinde Hüttgenwald den Helfern für ihren Einsatz gedankt. Ohne die Zusammenarbeit zwischen allen diesen Beteiligten wäre das nicht so glimpflich ausgegangen, sagte er mit Blick auf die vielen auch ehrenamtlichen Einsatzkräfte. Der Besuch in der nordrhein-westfälischen Gemeinde war der erste öffentliche Termin des Kanzlers nach seinem Sommerurlaub. Extremwetter in Spanien. In der Region Valencia breitet sich ein Waldbrand weiter aus. Wegen der Flammen bei der Gemeinde Gatova müssen rund 1000 Menschen evakuiert werden.
3: Während in der Region Valencia im Mittelmeer hunderte Feuerwehrleute gegen einen Waldbrand bei der Stadt Gatova kämpfen, stehen nur rund 270 Kilometer weiter nordöstlich an der Costa Dorada ganze Straßenzüge unter Wasser. Der Waldbrand wurde vermutlich durch einen Blitz ausgelöst. Bei Tarragona hingegen wurden bis zu 200 Liter pro Quadratmeter Niederschlag binnen weniger Stunden gemessen. Dort mussten rund 400 Menschen von einem Campingplatz und aus einer Diskothek gerettet werden. Aus Spanien, Jan-Uwe Ronneburger.
1: Zum Sport. RB Leipzig ist in die 2. Runde des DFB-Pokals eingezogen. Die Sachsen gewannen bei Eintracht Trier überlegen mit 6:0. Die weiteren Ergebnisse: 1860 München, Holstein 0:2, Saarbrücken, Hertha BSC 2:4, Viktoria Köln, Nürnberg 4:5, Lüneburger SK, Werder Bremen 0:3, Duisburg, Elversberg 1:3, Hemmelingen, Hannover 1:9, Erzgebirge Aue, Hoffenheim 0:4, Cottbus, Augsburg 0:2 und SV Wehen, Leverkusen 0:4.
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4: Momentan bleibt es echt wechselhaft mit einzelnen Schauern. Später ziehen dann viele Wolken auf und es kommt etwas Regen dazu. Morgen starten wir mit Wolken und Sonne. Dazu gibt es Regen und Wind bei einer Tagestoptemperatur von 19 Grad.
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7: Auf der A7 Hamburg Richtung Hannover. Achtung Autofahrer, zwischen Galstorf und Egestorf ist eine ungesicherte Unfallstelle. Auf der A7 Flensburg Richtung Hamburg ist zwischen der Raststätte Holmoor West und dem Dreieck Nordwest wegen Markierungsarbeiten nur eine Spur frei. In Hamburg ist der Steindamm bis zum Lübecker Tordamm zwischen der Lindenstraße und der Waldstraße nach einem Unfall gesperrt. Die Lübecker Straße bis zum Lübecker Tordamm zwischen der Waldstraße und dem Berliner Tor ist nach einem Unfall gesperrt. Die Glacis-Chaussee ist zwischen der Feldstraße und der Budapester Straße als Parkfläche für den Hamburger Dom noch bis Montagmorgen in beiden Richtungen dicht. Und in Hamburg ist die Sechslingspforte bis Waldstraße zwischen der Ackermannstraße und der Lübecker Straße nach einem Unfall auf eine Spur verengt. Soweit der Radio Hamburg Verkehr für Hamburg, Niedersachsen und Schleswig-Holstein.
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1: Ich bin David Riemer. Bundeskanzler Merz hat das Brandgebiet im Hürtgenwald in der Eifel in Nordrhein-Westfalen besucht und allen Helferinnen und Helfern für ihren Einsatz gedankt. Es war der erste Termin für Merz nach seinem Sommerurlaub. Von der Opposition war ihm Untätigkeit vorgeworfen worden.
2: Die Bundesregierung werde schon kommende Woche überlegen, was politisch getan werden könne, damit Einsätze bei Waldbränden noch besser laufen, versprach Merz. Sein Besuch wurde von Protesten begleitet. Auf Plakaten stand zum Beispiel »Der Wald brennt und Friedrich pennt«. Merz hielt dem entgegen, dass er auch am vergangenen Wochenende, als die Lage brenzlig war, mit dem Landrat von Hürtgenwald telefoniert und der ihn gebeten habe, noch nicht zu kommen. Aus Berlin Jan-Henna Reitze.
1: Während des Besuchs von Außenminister Wadephul in Kiew hat Russland einen Vorort der ukrainischen Hauptstadt mit Raketen angegriffen und dabei mindestens 2 Menschen getötet. Auch in Kiew wurde Luftalarm ausgelöst. Wadephul betonte, dass er schon nächste Woche weiter versuchen werde, Bündnispartner zur Abgabe von Patriot-Abwehrraketen zu bewegen. Die Dringlichkeit, die Ukraine mit weiteren Luftverteidigungssystemen zu unterstützen, werde hier noch einmal deutlich, sagte er. Bundesfinanzminister Klingbeil setzt sich gemeinsam mit 5 Kollegen aus anderen europäischen Ländern für eine Übergewinnsteuer ein. Diese sollen Mineralölkonzerne auf Profite zahlen, die sie wegen des Iran-Kriegs eingefahren haben.
3: Klingbeil und seine Amtskollegen aus Portugal, Spanien, Österreich, Italien und Polen haben einen Brief an die irische EU-Ratspräsidentschaft geschrieben. Der deutsche Minister soll die treibende Kraft gewesen sein. In dem Brief heißt es: Wir erleben einen der größten Versorgungsschocks seit Jahrzehnten und überall wächst der Unmut über den Anstieg der Lebenshaltungskosten. Die bisher ergriffenen staatlichen Maßnahmen hätten nicht gereicht, um die Preise zu stabilisieren. Klingbeil riskiert mit diesem Vorstoß einen neuen Koalitionsstreit, denn CDU-Wirtschaftsministerin Reiche ist gegen eine Übergewinnsteuer. Aus Berlin, Uli Reitinger.
1: Zum Fußball. RB Leipzig ist souverän in die zweite Runde des DFB-Pokals eingezogen. RB gewann bei Viertligist Eintracht Trier überlegen mit 6:0. Überraschend ausgeschieden ist Vorjahresfinalist Arminia Bielefeld. Der Zweitligist scheiterte bei Drittliga-Aufsteiger Sonnenhof Groß-Asbach mit 0:3 im Elfmeterschießen. In die nächste Runde eingezogen sind Holstein Kiel, der 1. FC Nürnberg, Hertha BSC, Werder Bremen, die TSG Hoffenheim, Hannover 96, Elversberg, Leverkusen und Augsburg.
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4: In den nächsten Stunden kann es immer mal wieder einen Schauer geben. Im Laufe der Nacht wird es dann bewölkter und etwas Regen kommt dazu. Morgen dann ein Mix aus Wolken und Sonne mit Schauern und Wind bei einer Tagestopptemperatur von 19 Grad.
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7: Auf der A7 Hamburg Richtung Hannover. Achtung Autofahrer, zwischen Galstorf und Egestorf ist eine ungesicherte Unfallstelle. Auf der A7 Flensburg Richtung Hamburg ist zwischen der Raststätte Holmoor West und dem Dreieck Nordwest wegen Markierungsarbeiten nur eine Spur frei. In Hamburg ist der Steindamm bis zum Lübecker Tordamm zwischen der Lindenstraße und der Waldstraße nach einem Unfall gesperrt. Die Lübecker Straße bis zum Lübecker Tordamm zwischen der Waldstraße und dem Berliner Tor ist nach einem Unfall gesperrt. Die Glacis-Chaussee ist zwischen der Feldstraße und der Budapester Straße als Parkfläche für den Hamburger Dom noch bis Montagmorgen in beiden Richtungen dicht. Und in Hamburg ist die Sechslingspforte bis Waldstraße zwischen der Ackermannstraße und der Lübecker Straße nach einem Unfall auf eine Spur verengt. Soweit der Radio Hamburg Verkehr für Hamburg, Niedersachsen und Schleswig-Holstein.
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1: Ich bin David Riemer. Mit einem Besuch in Kiew will Bundesaußenminister Wadephul demonstrieren, dass Deutschland weiter an der Seite der Ukraine steht. Während seines Aufenthalts bekam Wadephul mit, was im Moment das größte Problem der Ukraine ist. Wegen eines russischen Angriffs mit ballistischen Raketen gab es Luftalarm.
2: Der Ukraine fehlt Munition für ihre Luftabwehr, um ballistische Raketen abzufangen. Präsident Zelensky bittet seine internationalen Unterstützer deshalb seit Wochen um weitere Patriot-Raketen. Deutschland hat der Ukraine schon 5 dieser Systeme zur Verfügung gestellt und die Bundeswehr sagt, nicht noch mehr entbehren zu können. Wadephul regt jetzt aber an, dass Verteidigungsminister Pistorius die Bestände noch einmal prüft. Außerdem will Wadephul bei anderen möglichen Lieferanten nachfragen, wie Griechenland, Italien oder Japan. Aus Berlin Jan-Henner Reitze.
1: Bundeskanzler Merz hat das Brandgebiet im Hürtgenwald in der Eifel in Nordrhein-Westfalen besucht. Es war der erste Termin für Merz nach seinem Sommerurlaub. Dafür wurde er von der Opposition scharf kritisiert. Merz sagte dazu:
3: Wir haben in der Tat am vorletzten Wochenende mehrfach miteinander telefoniert und ich habe angeboten, hierher zu kommen, aber Sie haben gesagt, kommen Sie danach. Und dann habe ich gesagt, so schnell wie möglich komme ich gern, um mir das anzuschauen, was hier passiert ist, aber auch anzuschauen, was wir hier gemeinsam daraus lernen können.
1: Merz lobte vor Ort alle Helferinnen und Helfer, die den Brand eingedämmt und schließlich gelöscht hatten. Angesichts hoher Spritpreise startet Finanzminister Klingbeil zusammen mit 5 europäischen Kollegen einen neuen Vorstoß auf EU-Ebene. In einem Brief fordern sie eine Übergewinnsteuer, die Mineralölkonzerne auf kräftig gestiegene Profite wegen des Iran-Kriegs zahlen sollen. Die bisherigen staatlichen Maßnahmen hätten nicht gereicht, um die Preise für Unternehmen und Bürger dauerhaft zu senken, heißt es in dem Schreiben. Deshalb braucht es ein gemeinsames Vorgehen. Zum Fußball. Der FC Bayern hat den ersten Titel der neuen Saison gewonnen. Der deutsche Rekordmeister besiegte auswärts Borussia Dortmund im Franz-Beckenbauer Supercup mit 2:1. 50 Millionen Euro Zugang Nathaniel Brown traf zur Führung für den Doublesieger. Kurz vor der Pause erzielte Michael Olise das 2:0 für die Bayern. Der eingewechselte Fabio Silva verkürzte schließlich für den BVB.
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4: Größtenteils bleibt es wechselhaft. Nachher wird der Himmel dann nochmal dichter und etwas Regen ist auch unterwegs. Morgen geht's mit Wolken und Sonne weiter. Dazu Schauer und Wind bei einer Tagestoptemperatur von 19 Grad.
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6: Die A7 Flensburg Richtung Hamburg ist zwischen der Raststätte Holmoor West und dem Dreieck Nordwest wegen Markierungsarbeiten auf eine Spur verengt. In Hamburg ist die Lübecker Straße bis zum Lübecker Tordamm zwischen der Waldstraße und dem Berliner Tor nach einem Unfall gesperrt. Und die Glacis-Chaussee ist zwischen der Feldstraße und der Budapester Straße als Parkfläche für den Hamburger Dom noch bis Montagmorgen in beiden Richtungen gesperrt. Der Radio Hamburg Verkehr für Hamburg, Niedersachsen und Schleswig-Holstein.
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1: Ich bin David Riemer. Bundeskanzler Merz hat das Brandgebiet im Hürtgenwald in der Eifel in Nordrhein-Westfalen besucht und allen Helferinnen und Helfern für ihren Einsatz gedankt. Es war der erste Termin für Merz nach seinem Sommerurlaub. Von der Opposition war ihm Untätigkeit vorgeworfen worden. Während des Besuchs von Außenminister Wadefuhl in Kiew hat Russland einen Vorort der ukrainischen Hauptstadt mit Raketen angegriffen und dabei mindestens 2 Menschen getötet. Auch in Kiew wurde Luftalarm ausgelöst. Wadefuhl betonte, dass er schon nächste Woche weiter versuchen werde, Bündnispartner zur Abgabe von Patriot-Abwehrraketen zu bewegen. Die Dringlichkeit, die Ukraine mit weiteren Luftverteidigungssystemen zu unterstützen, werde hier noch einmal deutlich, sagte er.
2: Der Ukraine fehlt Munition für ihre Luftabwehr, um ballistische Raketen abzufangen. Präsident Zelensky bittet seine internationalen Unterstützer deshalb seit Wochen um weitere Patriot-Raketen. Deutschland hat der Ukraine schon 5 dieser Systeme zur Verfügung gestellt und die Bundeswehr sagt, nicht noch mehr entbehren zu können. Wadefuhl regt jetzt aber an, dass Verteidigungsminister Pistorius die Bestände noch einmal prüft. Aus Berlin Jan-Henner Reitze.
1: Zum Fußball. Eine Woche vor dem Start der Bundesliga hat der FC Bayern den ersten Titel der neuen Saison gewonnen. Die Münchner besiegten auswärts Borussia Dortmund im Franz-Beckenbauer Supercup mit 2:1. Bayern-Spieler Joshua Kimmich war trotz des Sieges mit der Leistung seiner Mannschaft nicht zufrieden. Bei Sky sagte er:
3: Ja, spannend, wir waren nicht so aktiv mit Ball, haben es da nicht immer so geschafft, uns zu unterstützen, haben dann noch ein bisschen zu viel zugelassen, vor allem nach Flanken. Ja, da müssen wir uns deutlich verbessern. Auch, dass wir dann in der zweiten Halbzeit es nicht geschafft haben, das Spiel zu kontrollieren, zu beruhigen. Ich glaube, da wäre schon einiges möglich gewesen. Trotzdem, wie gesagt, sind wir mit dem Ergebnis zufrieden, aber mit der Art und Weise nicht unbedingt.
1: Neuzugang Nathaniel Brown traf zur Führung für die Bayern. Kurz vor der Pause erzielte Michael Olise das 2:0. Der eingewechselte Fabio Silva verkürzte schließlich für den BVB zum 1:2 Endstand. Und in der ersten Runde des DFB-Pokals hat Drittliga-Aufsteiger SG Sonnenhof Groß Asbach für die erste Überraschung gesorgt. Das Team bezwang Zweitligist und Vorjahresfinalist Arminia Bielefeld mit 3:0 im Elfmeterschießen. Und der neue Leipziger Coach De Michelis sah beim 6:0 gegen den Viertligisten Eintracht Trier einen überlegenen RB-Sieg. Eine Runde weiter sind außerdem Leverkusen, Augsburg, Hoffenheim, Bremen, Elversberg, Nürnberg, Hertha BSC, Hannover und Kiel.
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4: Momentan bleibt es echt wechselhaft mit einzelnen Schauern. Später ziehen dann viele Wolken auf und es kommt etwas Regen dazu. Morgen starten wir mit Wolken und Sonne. Dazu gibt es Regen und Wind bei einer Tagestoptemperatur von 19 Grad.
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7: Die A7 Flensburg Richtung Hamburg ist zwischen der Raststätte Holmoor West und dem Dreieck Nordwest wegen Markierungsarbeiten auf eine Spur verengt. In Hamburg ist die Lübecker Straße bis zum Lübecker Tordamm zwischen der Waldstraße und dem Berliner Tor nach einem Unfall gesperrt. Und die Glacis-Chaussee ist zwischen der Feldstraße und der Budapester Straße als Parkfläche für den Hamburger Dom noch bis Montagmorgen in beiden Richtungen gesperrt. Der Radio Hamburg Verkehr für Hamburg, Niedersachsen und Schleswig-Holstein.

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1: Ich bin David Riemer. Mit einem Besuch in Kiew will Bundesaußenminister Wadephul demonstrieren, dass Deutschland weiter an der Seite der Ukraine steht. Während seines Aufenthalts bekam Wadephul mit, was im Moment das größte Problem der Ukraine ist. Wegen eines russischen Angriffs mit ballistischen Raketen gab es Luftalarm.
2: Der Ukraine fehlt Munition für ihre Luftabwehr, um ballistische Raketen abzufangen. Präsident Zelensky bittet seine internationalen Unterstützer deshalb seit Wochen um weitere Patriot-Raketen. Deutschland hat der Ukraine schon 5 dieser Systeme zur Verfügung gestellt und die Bundeswehr sagt, nicht noch mehr entbehren zu können. Wadephul regt jetzt aber an, dass Verteidigungsminister Pistorius die Bestände noch einmal prüft. Außerdem will Wadephul bei anderen möglichen Lieferanten nachfragen, wie Griechenland, Italien oder Japan. Aus Berlin Jan-Henner Reitze.
1: Bundeskanzler Merz hat das Brandgebiet im Hürtgenwald in der Eifel in Nordrhein-Westfalen besucht. Es war der erste Termin für Merz nach seinem Sommerurlaub. Dafür wurde er von der Opposition scharf kritisiert. Merz sagte dazu:
3: Wir haben in der Tat am vorletzten Wochenende mehrfach miteinander telefoniert und ich habe angeboten, hierher zu kommen, aber Sie haben gesagt, kommen Sie danach. Und dann habe ich gesagt, so schnell wie möglich komme ich gern, um mir das anzuschauen, was hier passiert ist, aber auch anzuschauen, was wir hier gemeinsam daraus lernen können.
1: Merz lobte vor Ort alle Helferinnen und Helfer, die den Brand eingedämmt und schließlich gelöscht hatten. Angesichts hoher Spritpreise startet Finanzminister Klingbeil zusammen mit 5 europäischen Kollegen einen neuen Vorstoß auf EU-Ebene. In einem Brief fordern sie eine Übergewinnsteuer, die Mineralölkonzerne auf kräftig gestiegene Profite wegen des Iran-Kriegs zahlen sollen. Die bisherigen staatlichen Maßnahmen hätten nicht gereicht, um die Preise für Unternehmen und Bürger dauerhaft zu senken, heißt es in dem Schreiben. Deshalb braucht es ein gemeinsames Vorgehen. Zum Fußball. Der FC Bayern hat den ersten Titel der neuen Saison gewonnen. Der deutsche Rekordmeister besiegte auswärts Borussia Dortmund im Franz-Beckenbauer Supercup mit 2:1. 50 Millionen Euro Zugang Nathaniel Brown traf zur Führung für den Doublesieger. Kurz vor der Pause erzielte Michael Ulise das 2:0 für die Bayern. Der eingewechselte Fabio Silva verkürzte schließlich für den BVB.
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4: In den nächsten Stunden kann es immer mal wieder einen Schauer geben. Im Laufe der Nacht wird es dann bewölkter und etwas Regen kommt dazu. Morgen dann ein Mix aus Wolken und Sonne mit Schauern und Wind bei einer Tagestopptemperatur von 19 Grad.
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6: Die A7 Flensburg Richtung Hamburg ist zwischen der Raststätte Holmoor West und dem Dreieck Nordwest wegen Markierungsarbeiten auf eine Spur verengt. In Hamburg ist die Lübecker Straße bis zum Lübecker Tordamm zwischen der Waldstraße und dem Berliner Tor nach einem Unfall gesperrt. Und die Glacis-Chaussee ist zwischen der Feldstraße und der Budapester Straße als Parkfläche für den Hamburger Dom noch bis Montagmorgen in beiden Richtungen gesperrt. Der Radio Hamburg Verkehr für Hamburg, Niedersachsen und Schleswig-Holstein.
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1: Ich bin David Riemer. Tagelang kämpften Feuerwehrleute und viele Helfer im Hürtgenwald in der Eifel in Nordrhein-Westfalen gegen die Flammen. Nach seinem Sommerurlaub ist Bundeskanzler Merz in das Waldbrandgebiet gefahren, um sich bei den Helferinnen und Helfern zu bedanken. Vor Ort gab es zahlreiche Pfiffe und Buhrufe gegen den Besuch des Kanzlers. Er sagte dazu:
2: Ich lasse mich von denen, die rumschreien, nicht beeindrucken. Ich spreche mit denen, die nicht schreien, sondern ich spreche mit denen, die arbeiten. Ich spreche mit denen, die helfen.
1: Bundeskanzler Merz. Leichte Entspannung am Rhein. Die Pegelstände sind wieder leicht nach oben gegangen. Einige Fähren konnten ihren Betrieb wieder aufnehmen, bis bei der Schifffahrt wieder